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1: Hier ist Tore, willkommen zu den Nachrichten. Vor wenigen Wochen betonte Kanzler Friedrich Merz in einer Talkshow, dass Demokratie auf Kompromissen beruhe. Wenige Monate zuvor hatte er auf einer Wahlveranstaltung mit populistischer Rhetorik anders getönt. Grünen-Politikerin Claudia Roth verlangt glaubwürdige Politik, Fehler zuzugeben und nicht zu überversprechen. Die Bilanz der Regierung ist schlecht. Nur 13% sind mit der Bundesregierung zufrieden, 16% mit Merz. Ein historisch schlechtes Ergebnis. Die AfD liegt vorn. Parteichefin Alice Weidel sieht ihre Partei regierungsbereit und schließt sogar Tolerierung einer Minderheitsregierung der Union nicht aus, falls Merz nicht Kanzler bliebe. In Ostdeutschland sind absolute AfD-Mehrheiten denkbar. Die junge CDU-Abgeordnete Anna Eikens warnt vor Politikverdrossenheit und plädiert für mehr Beteiligung. Fazit: Mehr Selbstkritik, weniger Versprechungen und ehrliche Kommunikation könnten Vertrauen zurückbringen. Ein schwieriger, aber nötiger Weg. Im Landkreis Osnabrück haben rund 100 Teilnehmende bei der sogenannten KI-Safari der Wirtschaftsförderung Vigos in den Räumen des Unternehmens Solalux in Melle praxisnahe Einblicke in künstliche Intelligenz erhalten. In mehreren Themencamps informierten Expertinnen und Experten über Anwendungsfälle, Automatisierung, digitale Transformation sowie rechtliche Fragen wie den EU AI Act. In Georgsmarienhütte startet wieder der Ferienpass für Kinder und Jugendliche von 6 bis 18 Jahren. Das Programmheft mit 100 Seiten bietet 156 Angebote mit 284 Terminen und rund 4000 Plätzen. Die Ferienpässe kosten 5 Euro und sind ab Montag, dem 1. Juni, im Bürgeramt und an mehreren Schultagen erhältlich. Anmeldungen laufen online. Das waren die aktuellen Nachrichten. Hanna, wie sieht's beim Wetter aus?
2: Danke, Tore. Das Wetter in Osnabrück. Jetzt ist es leicht bewölkt und trocken bei angenehmen 22 Grad, ein kaum spürbarer Wind. Heute bleibt es freundlich, die Wolken lockern nach und nach weiter auf. Am späten Abend rund 19 Grad, der Wind spielt kaum eine Rolle. Morgen früh etwa 15 Grad, tagsüber viel Sonne und bis zu 27 Grad. Nur ein paar harmlose Wolken, der Wind weht meist sanft. Übermorgen ähnlich, morgens gut 15 Grad, nachmittags knapp 29 Grad, viel Sonne, lockere Wolken, abends etwas lebhafterer Wind.
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3: Guten Abend, du Nachteule. Hier ist Heiko, dein Begleiter bei Schlaflos in Osnabrück auf Hase Radio. Schön, dass du wach bist und dir mit mir die Nacht um die Ohren schlägst. Wir haben gleich frische News aus Osnabrück und natürlich jede Menge Musik, die dich durch diese Stunden trägt. Und jetzt wird's atmosphärisch. Hier ist Save Us von Lennon Stella.

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1: Der Anflug auf San Francisco findet diesmal noch im Hellen statt. Und ich verspüre eine gewisse Vorfreude auf diese Stadt, die ich aus massenhaft Filmen zu kennen glaube. Nicht, dass ich erwarte, Clint Eastwood über den Weg zu laufen, aber ein Blick auf die Golden Gate Bridge und die Gefängnisinsel Alcatraz sollte schon drin sein. Leider dauert es ziemlich lange, bis wir endlich unser Equipment im Van verstauen können, um uns dann auf den Weg ins Adante Hotel zu machen. Kaum haben wir das Flughafenparkhaus verlassen, bemerken wir den Rauch, der über der gesamten Bay liegt. Hätten wir ihn nicht gerochen, hätten wir ihn für Nebel gehalten. Aber so ist uns unmittelbar klar, wie nah die Waldbrände in den Weinanbaugebieten Napa und Sonoma Valley schon an die Stadt herangerückt sind. Es ist unüberriechbar, dass da etwas nicht in Ordnung ist. Auch die Unmengen von Obdachlosen, die gerade dabei sind, auf den breiten Bürgersteigen für die Nacht Platte zu machen, finden wir seltsam bis beunruhigend. Wir haben zwar mitbekommen, dass San Francisco durch den Tech-Boom in den letzten 2 Jahrzehnten extrem reich geworden ist und deshalb Hobos in Massen angezogen hat, aber mit diesem Ausmaß hatte keiner von uns gerechnet. Natürlich kommt mir prompt ein Song von Rod Stewarts Album Gasoline Alley in den Sinn, der, wie sollte es auch anders sein, eigentlich ein früher Dylan-Song ist, den er 1963 für sein 3. Album Another Side aufgenommen, dann aber doch nicht darauf veröffentlicht hat.
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0: Es ist wieder 4 Uhr.
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2: Hier sind die neuesten Meldungen. Ich bin Tore. Vor wenigen Wochen betonte Kanzler Friedrich Merz in einer Talkshow, dass Demokratie auf Kompromissen beruhe. Wenige Monate zuvor hatte er auf einer Wahlveranstaltung mit populistischer Rhetorik anders getönt. Grünen-Politikerin Claudia Roth verlangt glaubwürdige Politik, Fehler zuzugeben und nicht zu überversprechen. Die Bilanz der Regierung ist schlecht. Nur 13% sind mit der Bundesregierung zufrieden, 16% mit Merz. Ein historisch schlechtes Ergebnis. Die AfD liegt vorn. Parteichefin Alice Weidel sieht ihre Partei regierungsbereit und schließt sogar Tolerierung einer Minderheitsregierung der Union nicht aus, falls Merz nicht Kanzler bliebe. In Ostdeutschland sind absolute AfD-Mehrheiten denkbar. Die junge CDU-Abgeordnete Anna Eikens warnt vor Politikverdrossenheit und plädiert für mehr Beteiligung. Fazit: Mehr Selbstkritik, weniger Versprechungen und ehrliche Kommunikation könnten Vertrauen zurückbringen. Ein schwieriger, aber nötiger Weg. Im Landkreis Osnabrück haben rund 100 Teilnehmende bei der sogenannten KI-Safari der Wirtschaftsförderung Vigos in den Räumen des Unternehmens Solarlux in Melle praxisnahe Einblicke in künstliche Intelligenz erhalten. In mehreren Themencamps informierten Expertinnen und Experten über Anwendungsfälle, Automatisierung, digitale Transformation sowie rechtliche Fragen wie den EU AI Act. In Georgsmarienhütte startet wieder der Ferienpass für Kinder und Jugendliche von 6 bis 18 Jahren. Das Programmheft mit 100 Seiten bietet 156 Angebote mit 284 Terminen und rund 4000 Plätzen. Die Ferienpässe kosten 5 € und sind ab Montag, dem 1. Juni, im Bürgeramt und an mehreren Schultagen erhältlich. Anmeldungen laufen online. Das waren die Nachrichten, jetzt das Wetter mit Hanna.
3: Danke, Tore. Das Wetter in Osnabrück. Jetzt ist es leicht bewölkt und trocken bei angenehmen 22 Grad, ein kaum spürbarer Wind. Heute bleibt es freundlich, die Wolken lockern nach und nach weiter auf. Am späten Abend rund 19 Grad, der Wind spielt kaum eine Rolle. Morgen früh etwa 15 Grad, tagsüber viel Sonne und bis zu 27 Grad. Nur ein paar harmlose Wolken, der Wind weht meist sanft. Übermorgen ähnlich, morgens gut 15 Grad, nachmittags knapp 29 Grad, viel Sonne, lockere Wolken, abends etwas lebhafterer Wind.
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4: Moin, du Nachteule, hier ist Heiko bei Schlaflos in Osnabrück auf Hase Radio. Schön, dass du wach bist, ob auf der Spätschicht, hinterm Steuer oder im Bett mit offenen Augen. Mach's dir gemütlich, ich begleite dich durch die Nacht. Und jetzt wird's emotional. Hier ist Carrie Underwood mit Jesus Take the Wheel.

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1: Moin zusammen, ihr lieben Osnabrücker Frühaufsteher, Kaffee-Junkies und Bettfestkleber. Schön, dass ihr wieder bei uns seid. Heiko, bist du schon im Tag angekommen oder sendest du gerade noch aus dem Halbschlaf?
2: Ich bin irgendwo zwischen zweitem Kaffee und Existenzkrise, also perfekt für diesen Podcast, würde ich sagen. Aber Osnabrück hilft ja. Ein bisschen Regen, ein bisschen Sonne, ein bisschen Stau auf dem Wall, das erdet.
1: Dann lass uns direkt reinstarten. KI-Safari im Landkreis, organisiert von der Vigos, klingt, als hätten sie Alexa, Chatbots und Roboterstaubsauger ins Gehege gesperrt. Was war da los in Melle bei Solarlux?
2: Stell dir vor, statt Giraffen und Löwen gab es KI-Agenten, Automatisierung und digitale Transformation und alle so, ja, gönn ich mir. Die Wirtschaftsförderung hat Betriebe aus allen möglichen Branchen zusammengetrommelt, um zu zeigen, wie künstliche Intelligenz im Alltag von Unternehmen helfen kann, nicht nur in schicken Konzernen, sondern auch im bodenständigen Mittelstand hier aus der Region.
1: Also kein Theoriegelaber im dunklen Hörsaal, sondern eher, wie kriege ich meinen Büroalltag von nervig auf smart, oder?
2: Genau, die hatten verschiedene Themencamps, fast wie Festivalbühnen, nur mit weniger Bier und mehr Flipcharts, KI im Marketing, KI-Agenten als Bausteine von Workflows, Bildklassifizierung direkt im Browser, Social Media und Wissensmanagement, der EU AI Act, also einer... Also die Frage, was dürfen wir eigentlich? Und dann noch, wie sich Arbeit verändert, wenn Tätigkeiten wegfallen und neue entstehen. Da war für den Handwerksbetrieb genauso was dabei wie für die Agentur oder den Industriebetrieb.
1: Ich stelle mir vor, wie der Chef vom kleinen Familienbetrieb da sitzt und denkt, ich wollte doch nur meine Rechnungen schneller fertig kriegen. Warum reden wir jetzt über EU-Gesetze und Bildklassifizierungsmodelle?
2: Dafür gab es ja dieses Lagerfeuer zum Schluss. Networking in gemütlich. Da konntest du dann genau die Leute anquatschen, die dir erklären, wie du von ich habe alles in Excel auf ich habe einen schlauen Workflow mit KI-Unterstützung kommst. Und die Vigos sagt auch ganz klar, meldet euch, wir haben verschiedene Beratungsangebote, vom ersten Einstieg bis zu Schulungen.
1: Bedeutet im Klartext, wenn ihr ein Unternehmen in Stadt oder Landkreis habt und euch fragt, was KI für euch bringen kann, das ist nicht nur was für Startups mit Hoodie, sondern auch für euch mit Karohemd und Sicherheitsschuhen. Mehr Details zu der KI-Safari und den Ansprechpartnern findet ihr natürlich auf hasepost.de, da könnt ihr euch dann auch in Ruhe durchklicken.
2: Und wenn euer Azubi euch demnächst erklärt, dass er mal eben einen KI-Agenten in euren Alltag einbauen will, vielleicht einfach nicht sofort abwinken, sondern sagen, okay, erzähl mal, aber bitte so, dass ich es ohne Informatikstudium verstehe.
1: Von der KI-Safari springen wir jetzt zur Kultursafari. Morgenland-Festival Osnabrück, nächstes großes Kapitel. Heiko, die planen ja schon weit voraus, was kommt da auf uns zu?
2: Da wird's politisch, persönlich und musikalisch, also so, wie Kultur am meisten Spaß macht. Das Festival nutzt Musik und Kunst als Dialogwerkzeug, gerade in unruhigen Zeiten. Los geht's mit einer Ausstellung im Kunstraum Hase 29. Widerstand von feinen Rissen und tiefen Erschütterungen. Künstlerinnen mit iranischem Hintergrund zeigen, wie sich politischer Druck, Identität und Veränderung in Bildern, Installationen und Performances ausdrücken.
1: Das klingt nach kein Wohlfühl-Keramikkurs, sondern Kunst, die auch mal wehtut und Fragen stellt.
2: Genau, dazu kommt eine Lesung, Dinosaurierkind, da geht es um die Biografie des Vaters der Autorin, um die Geschichte der iranischen Diaspora, also all das, was oft in offiziellen Geschichtsbüchern gar nicht vorkommt. Im Kunstraum, auf Spendenbasis, ohne Anmeldestress. Du kannst einfach hingehen, zuhören, mitdenken.
1: Ich mag ja Sachen, bei denen man nicht vorher 3 Formulare ausfüllen und sich gefühlt 3 Monate vorher anmelden muss. Reinspazieren, hinsetzen, Kopf an, Handy aus, fertig.
2: Und dann gibt's noch die Morgenland-Akademie, quasi das Summer Music Camp. Junge Talente aus Deutschland und Griechenland treffen sich im Tonstudio Fattoria Musica, arbeiten zusammen an Improvisation, neuen Sounds, Ost-West-Dialog auf musikalisch. Zum Schluss gibt's ein Abschlusskonzert in der Lagerhalle. Da hört man dann, was in diesen Tagen entstanden ist. Begegnung, Austausch, vielleicht auch ein bisschen Reibung, aber im besten Sinne.
1: Ich sehe schon, wie halb Osnabrück in der Lagerhalle sitzt und versucht, beim Applaus intellektuell zu wirken. Aha, ja, die polymetrische Struktur im Mittelteil war spannend. In Wahrheit denken alle nur, geile Stimmung.
2: Aber genau darum geht's ja. Kultur als Brücke, gerade wenn politisch alles verhärtet wirkt. Du musst nicht jedes Detail verstehen. Wichtig ist, dass man sich begegnet, zuhört und neue Perspektiven mitnimmt. Programmdetails, Uhrzeiten und wer wann auftritt, findet ihr natürlich gesammelt und übersichtlich bei hasepost.de. Da habt ihr den kompletten Kulturfahrplan.
1: Vom Festival zur Uni. Nächstes Thema ist Campus International bzw. Campus.connect. Da geht es darum, mehr internationale Studierende nach Niedersachsen zu holen und hier auch zu halten. Was bastelt die Uni Osnabrück da zusammen mit der Jade Hochschule?
2: Im Kern, die wollen nicht nur mehr internationale Studis anlocken, sondern sie wirklich durch den ganzen Weg begleiten. Von der Entscheidung fürs Studium bis zum Einstieg in den Job. Also nicht, herzlich willkommen, hier ist die Immatrikulationsbescheinigung, viel Glück, sondern eher, wir begleiten dich zwischendurch, schauen, wo es hakt und helfen beim Übergang in den Arbeitsmarkt.
1: Und das Pitstop-System fand ich ja vom Bild her stark. Klingt ein bisschen, als würde die Uni dem Studienverlauf neue Reifen aufziehen und den Ölstand checken.
2: Exakt das ist die Idee. In regelmäßigen Abständen bleibt man mal kurz stehen, schaut gemeinsam. Klappt das mit den Prüfungen? Ist die Wohnungssuche durch? Wie läuft das Sprachniveau? Gibt's Stress mit Aufenthaltstitel oder Nebenjobs? Probleme sollen nicht erst dann auffallen, wenn es schon fast zu spät ist, sondern frühzeitig.
1: Und für alle, die später anreisen, gibt's dieses Flex-Semester-Programm, oder? Damit du nicht direkt verloren bist, wenn dein Flug oder dein Visum später kommt.
2: Ja, dann musst du nicht monatelang rumsitzen und Netflix durchschauen, sondern kannst Workshops machen, digitale Formate, interdisziplinäre Angebote nutzen, also Sachen, die fürs Studium nützlich sind, auch wenn du noch nicht im vollen Fachbetrieb drin steckst. Und später hilft ein Karrierenetzwerk beim Übergang in Jobs, inklusive Sachen wie digitale Bewerbungschecks und Trainingsformate.
1: Ich find's stark, dass sie das gemeinsam mit der Jade Hochschule machen. Da können Firmen dann gleich einen größeren Pool an Talenten kennenlernen und die Studierenden merken, okay, hier kann ich bleiben, hier gibt's Perspektiven. Ist ja auch für den Arbeitsmarkt bei uns wichtig, dass die Leute nicht direkt nach dem Abschluss wieder weg sind.
2: Genau, das Ding hat Pilotcharakter, also eine Art Modell, das man später auch an anderen Hochschulen nutzen kann. Und wenn du jetzt internationaler Studi bist oder jemanden kennst, der hierher kommen will, dann lohnt es sich, die Infos und Ansprechpersonen zu checken.
1: So, damit sind wir durch für heute. Von KI-Safaris über Morgenland-Festival bis zum internationalen Campus, Osnabrück und Umgebung geben sich richtig Mühe, nach vorne zu denken in Technik, Kultur und Bildung.
2: Wenn ihr zu den Themen heute tiefer einsteigen wollt, mit allen Terminen, Projektdetails und Kontakten, dann schaut auf hasepost.de vorbei. Da findet ihr die ausführlichen Artikel und immer frische Nachrichten aus Osnabrück und Region.
1: Ja, wir sind raus für heute. Ihr startet hoffentlich entspannt in euren Tag, ob zur Arbeit, zur Vorlesung oder zurück ins Bett. Wir verraten es niemandem.
2: Macht's gut, passt auf euch auf, bleibt neugierig, wir hören uns morgen früh wieder.
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Ich habe den perfekten Soundtrack für die späten Stunden. 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
1: Hier ist Tore am Mikrofon. Willkommen zu den Nachrichten. Vor wenigen Wochen betonte Kanzler Friedrich Merz in einer Talkshow, dass Demokratie auf Kompromissen beruhe. Wenige Monate zuvor hatte er auf einer Wahlveranstaltung mit populistischer Rhetorik anders getönt. Grünen-Politikerin Claudia Roth verlangt glaubwürdige Politik, Fehler zuzugeben und nicht zu überversprechen. Die Bilanz der Regierung ist schlecht. Nur 13% sind mit der Bundesregierung zufrieden, 16% mit Merz. Ein historisch schlechtes Ergebnis. Die AfD liegt vorn. Parteichefin Alice Weidel sieht ihre Partei regierungsbereit und schließt sogar Tolerierung einer Minderheitsregierung der Union nicht aus, falls Merz nicht Kanzler bliebe. In Ostdeutschland sind absolute AfD-Mehrheiten denkbar. Die junge CDU-Abgeordnete Anna Eikens warnt vor Politikverdrossenheit und plädiert für mehr Beteiligung. Fazit: Mehr Selbstkritik, weniger Versprechungen und ehrliche Kommunikation könnten Vertrauen zurückbringen. Ein schwieriger, aber nötiger Weg. Im Landkreis Osnabrück haben rund 100 Teilnehmende bei der sogenannten KI-Safari der Wirtschaftsförderung Vigos in den Räumen des Unternehmens Solarlux in Melle praxisnahe Einblicke in künstliche Intelligenz erhalten. In mehreren Themencamps informierten Expertinnen und Experten über Anwendungsfälle, Automatisierung, digitale Transformation sowie rechtliche Fragen wie den EU AI Act. In Georgsmarienhütte startet wieder der Ferienpass für Kinder und Jugendliche von 6 bis 18 Jahren. Das Programmheft mit 100 Seiten bietet 156 Angebote mit 284 Terminen und rund 4000 Plätzen. Die Ferienpässe kosten 5 Euro und sind ab Montag, dem 1. Juni, im Bürgeramt und an mehreren Schultagen erhältlich. Anmeldungen laufen online. Das waren die Nachrichten, jetzt das Wetter mit Hanna.
2: Danke, Tore. Das Wetter in Osnabrück. Jetzt ist es überwiegend klar, rund 12 Grad, nur ein paar harmlose Wolken und kaum spürbarer Wind. Heute tagsüber viel Sonne, nur wenige lockere Wolken, bis etwa 28 Grad, der Wind bleibt sehr schwach. Abends langsam kühler, lange mild und klar. Morgen von früh bis spät sonnig, bis rund 29 Grad, meist nur ein laues Lüftchen, in der Nacht teils kräftige Böen aus Norden. Übermorgen etwas kühler bei etwa 20 Grad, teils freundliche, teils dichtere Wolken. Der Wind weht spürbar, aber unspektakulär.
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3: Moin moin, hier ist Heiko auf Hase Radio, deinem Sender für Osnabrück und die Region. Schön, dass du schon so früh mit dabei bist. Wir bringen dich entspannt in den Tag mit viel Musik, frischen Nachrichten aus aller Welt und allem Wichtigen aus deiner Nachbarschaft. Und jetzt wird's richtig wachmachend. Hier kommt für dich Sabrina Carpenter mit Taste. Viel Spaß

Egal zu welcher Uhrzeit und ja, auch zu dieser frühen Morgenstunde begrüßen wir alle Hörerinnen und Hörer und damit einen schönen guten Morgen zusammen. Wir haben natürlich an diesem Morgen alles, was wichtig ist, als kompakte Infos und auch die beste Musik zum Wachwerden. Und ich glaube, genau damit machen wir jetzt auch weiter. Also, Musik ab!

Guten Morgen und willkommen zu einem weiteren wundervollen Tag. Ganz egal, ob ihr schon auf dem Weg zur Arbeit seid oder euch vielleicht doch noch so ein paar Minuten länger unter der warmen Decke gönnt. Wir sind hier, um mit euch und natürlich guter Musik und den neuesten Infos in den Tag zu starten.

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Egal zu welcher Uhrzeit und ja, auch zu dieser frühen Morgenstunde begrüßen wir alle Hörerinnen und Hörer und damit einen schönen guten Morgen zusammen. Wir haben natürlich an diesem Morgen alles, was wichtig ist, als kompakte Infos und auch die beste Musik zum Wachwerden. Und ich glaube, genau damit machen wir jetzt auch weiter. Also, Musik ab!

0: Guten Morgen und willkommen zu einem weiteren wundervollen Tag. Ganz egal, ob ihr schon auf dem Weg zur Arbeit seid oder euch vielleicht doch noch so ein paar Minuten länger unter der warmen Decke gönnt. Wir sind hier, um mit euch und natürlich guter Musik und den neuesten Infos in den Tag zu starten.
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1: Hier ist Hans am Mikrofon mit den lokalen Nachrichten. Bei der KI-Safari der Wirtschaftsförderung Osnabrück erhielten rund 100 Teilnehmende praxisnahe Einblicke in Anwendungen künstlicher Intelligenz. Vigos Geschäftsführer Peter Fahrenkamp betonte die wachsende Bedeutung von KI für die regionale Wirtschaft und die Branchenvielfalt vor Ort. Nach einem Impulsvortrag zu technologischem Wandel vertieften die Gäste in mehreren Themencamps konkrete KI-Einsatzfelder wie Marketing, Automatisierung, Bildklassifizierung, Wissensmanagement, rechtliche Rahmenbedingungen und Arbeitswelt. Ein Netzwerkformat bot Raum für Austausch und weitere Kooperationen. Bei Karin Silger wurde bei einer Routineuntersuchung eine stark verengte Aortenklappe festgestellt, obwohl sie zunächst kaum Beschwerden hatte. In der Schüchtermann-Klinik Bad Rothenfelde werden Aortenklappen häufig mittels Katheter eingesetzt. Ein besonders schonendes Verfahren für ältere Patientinnen und Patienten. Zentrale Untersuchungen und Organisation erfolgen gebündelt an einem prästationären Tag, oft ohne Übernachtung. Nach wenigen Tagen können viele die Klinik wieder verlassen. Silger fühlte sich gut betreut und der Eingriff erfolgte zügig. Niedersachsen und die Volkswagen-Stiftung fördern gemeinsam 5 Pilotprojekte zur Gewinnung ausländischer Studierender, darunter die Universität Osnabrück. Zusammen mit der Jade Hochschule erhält sie für das Verbundprojekt Campus.connect eine Förderung für 4 Jahre. Geplant sind ein flexibles Einstiegsprogramm, engmaschige Beratung, ein Karrierenetzwerk, neue Begegnungsräume, ein Pitstop-System zur Reflexion des Studienverlaufs und ein Flex-Semester für verspätet eingereiste Studierende. Das Projekt soll als Modell für andere Hochschulen dienen. Damit sind Sie hier aus der Region wieder besten.

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1: Egal zu welcher Uhrzeit und ja, auch zu dieser frühen Morgenstunde begrüßen wir alle Hörerinnen und Hörer und damit einen schönen guten Morgen zusammen. Wir haben natürlich an diesem Morgen alles, was wichtig ist, als kompakte Infos und auch die beste Musik zum Wachwerden. Und ich glaube, genau damit machen wir jetzt auch weiter. Also, Musik ab!

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1: Ich bin Tore, hier sind die Nachrichten. Vor wenigen Wochen betonte Kanzler Friedrich Merz in einer Talkshow, dass Demokratie auf Kompromissen beruhe. Wenige Monate zuvor hatte er auf einer Wahlveranstaltung mit populistischer Rhetorik anders getönt. Grünen-Politikerin Claudia Roth verlangt glaubwürdige Politik, Fehler zuzugeben und nicht zu überversprechen. Die Bilanz der Regierung ist schlecht. Nur 13% sind mit der Bundesregierung zufrieden, 16% mit Merz. Ein historisch schlechtes Ergebnis. Die AfD liegt vorn. Parteichefin Alice Weidel sieht ihre Partei regierungsbereit und schließt sogar Tolerierung einer Minderheitsregierung der Union nicht aus, falls Merz nicht Kanzler bliebe. In Ostdeutschland sind absolute AfD-Mehrheiten denkbar. Die junge CDU-Abgeordnete Anna Eikens warnt vor Politikverdrossenheit und plädiert für mehr Beteiligung. Fazit: Mehr Selbstkritik, weniger Versprechungen und ehrliche Kommunikation könnten Vertrauen zurückbringen. Ein schwieriger, aber nötiger Weg. In Osnabrück gibt es am heutigen 25. Mai Geschwindigkeitskontrollen an der Birkenallee und am Kurt-Schumacher-Damm. Nach Angaben des Online-Portals Hasepost können darüber hinaus im gesamten Stadtgebiet weitere Kontrollen stattfinden. Die gemeldeten Standorte stammen von Lesern, werden redaktionell geprüft und regelmäßig aktualisiert. In Neunkirchen ist der neue Jugendtreff Neuwerk an der Wieboldstraße offiziell eröffnet worden. Bürgermeisterin Jutta Dettmann begrüßte dazu Vertreter von Politik, Schulen, Behindertenbeirat und Stadtverwaltung. Der Treff bietet offene Jugendarbeit, soll Jugendliche in schwierigen Lebensphasen unterstützen und ist eng mit lokalen Bildungseinrichtungen vernetzt. Ortsbürgermeister Alfred Rehäus sprach von einem Quantensprung. Das waren die aktuellen Nachrichten. Hanna, wie sieht's beim Wetter aus?
2: Danke, Tore. Das Wetter in Osnabrück. Jetzt ist es überwiegend klar, rund 12 Grad, nur ein paar harmlose Wolken und kaum spürbarer Wind. Heute tagsüber viel Sonne, nur wenige lockere Wolken, bis etwa 28 Grad, der Wind bleibt sehr schwach. Abends langsam kühler, lange mild und klar. Morgen von früh bis spät sonnig, bis rund 29 Grad, meist nur ein laues Lüftchen, in der Nacht teils kräftige Böen aus Norden. Übermorgen etwas kühler bei etwa 20 Grad,

0: Teils freundliche, teils dichtere Wolken. Der Wind weht spürbar, aber unspektakulär.
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2: Guten Morgen aus dem Hase Radio Studio. Hier ist Heiko. Schön, dass du wach bist und mit uns in den Tag startest. Gleich gibt's die wichtigsten Nachrichten aus der Welt und natürlich, was heute in Osnabrück und im Landkreis los ist. Jetzt drehen wir aber zuerst die gute Laune-Regler hoch. Hier kommt All My Life von Purple Disco Machine and The Magician.

guten Morgen und ein herzliches Willkommen an alle die, die gerade erst eingeschaltet haben. Egal, ob ihr euch gerade noch die Augen reibt oder ob ihr schon unterwegs seid, wir sind hier, um den Morgen mit euch zu teilen. In unserer Playlist haben wir gleich die besondere Auswahl an Musik, die euch garantiert gefällt. Also nicht lang schnacken, auf geht's in den Tag.

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1: Moin zusammen, ihr lieben Osnabrücker Frühaufsteher, Kaffee-Junkies und Bettfestkleber. Schön, dass ihr wieder bei uns seid. Heiko, bist du schon im Tag angekommen oder sendest du gerade noch aus dem Halbschlaf?
2: Ich bin irgendwo zwischen zweitem Kaffee und Existenzkrise, also perfekt für diesen Podcast, würde ich sagen. Aber Osnabrück hilft ja. Ein bisschen Regen, ein bisschen Sonne, ein bisschen Stau auf dem Wall, das erdet.
1: Dann lass uns direkt reinstarten. KI-Safari im Landkreis, organisiert von der Vigos, klingt, als hätten sie Alexa, Chatbots und Roboterstaubsauger ins Gehege gesperrt. Was war da los in Melle bei Solarlux?
2: Stell dir vor, statt Giraffen und Löwen gab's KI-Agenten, Automatisierung und digitale Transformation und alle so, ja, gönn ich mir. Die Wirtschaftsförderung hat Betriebe aus allen möglichen Branchen zusammengetrommelt, um zu zeigen, wie künstliche Intelligenz im Alltag von Unternehmen helfen kann, nicht nur in schicken Konzernen, sondern auch im bodenständigen Mittelstand hier aus der Region.
1: Also kein Theoriegelaber im dunklen Hörsaal, sondern eher, wie kriege ich meinen Büroalltag von nervig auf smart, oder?
2: Genau, die hatten verschiedene Themencamps, fast wie Festivalbühnen, nur mit weniger Bier und mehr Flipcharts, KI im Marketing, KI-Agenten als Bausteine von Workflows, Bildklassifizierung direkt im Browser, Social Media und Wissensmanagement, der EU AI Act, also einer... Also die Frage, was dürfen wir eigentlich? Und dann noch, wie sich Arbeit verändert, wenn Tätigkeiten wegfallen und neue entstehen. Da war für den Handwerksbetrieb genauso was dabei wie für die Agentur oder den Industriebetrieb.
1: Ich stelle mir vor, wie der Chef vom kleinen Familienbetrieb da sitzt und denkt, ich wollte doch nur meine Rechnungen schneller fertig kriegen. Warum reden wir jetzt über EU-Gesetze und Bildklassifizierungsmodelle?
2: Dafür gab es ja dieses Lagerfeuer zum Schluss. Networking in gemütlich. Da konntest du dann genau die Leute anquatschen, die dir erklären, wie du von ich habe alles in Excel auf ich habe einen schlauen Workflow mit KI-Unterstützung kommst. Und die Vigos sagt auch ganz klar, meldet euch. Wir haben verschiedene Beratungsangebote, vom ersten Einstieg bis zu Schulungen.
1: Bedeutet im Klartext, wenn ihr ein Unternehmen in Stadt oder Landkreis habt und euch fragt, was KI für euch bringen kann, das ist nicht nur was für Startups mit Hoodie, sondern auch für euch mit Karohemd und Sicherheitsschuhen. Mehr Details zu der KI-Safari und den Ansprechpartnern findet ihr natürlich auf hasepost.de, da könnt ihr euch dann auch in Ruhe durchklicken.
2: Und wenn euer Azubi euch demnächst erklärt, dass er mal eben einen KI-Agenten in euren Alltag einbauen will, vielleicht einfach nicht sofort abwinken, sondern sagen, okay, erzähl mal, aber bitte so, dass ich es ohne Informatikstudium verstehe.
1: Von der KI-Safari springen wir jetzt zur Kultursafari. Morgenland-Festival Osnabrück, nächstes großes Kapitel. Heiko, die planen ja schon weit voraus, was kommt da auf uns zu?
2: Da wird's politisch, persönlich und musikalisch, also so, wie Kultur am meisten Spaß macht. Das Festival nutzt Musik und Kunst als Dialogwerkzeug, gerade in unruhigen Zeiten. Los geht's mit einer Ausstellung im Kunstraum Hase 29. Widerstand von feinen Rissen und tiefen Erschütterungen. Künstlerinnen mit iranischem Hintergrund zeigen, wie sich politischer Druck, Identität und Veränderung in Bildern, Installationen und Performances ausdrücken.
1: Das klingt nach kein Wohlfühl-Keramikkurs, sondern Kunst, die auch mal wehtut und Fragen stellt.
2: Genau, dazu kommt eine Lesung, Dinosaurierkind, da geht es um die Biografie des Vaters der Autorin, um die Geschichte der iranischen Diaspora, also all das, was oft in offiziellen Geschichtsbüchern gar nicht vorkommt. Im Kunstraum auf Spendenbasis, ohne Anmeldestress. Du kannst einfach hingehen, zuhören, mitdenken.
1: Ich mag ja Sachen, bei denen man nicht vorher 3 Formulare ausfüllen und sich gefühlt 3 Monate vorher anmelden muss. Reinspazieren, hinsetzen, Kopf an, Handy aus, fertig.
2: Und dann gibt's noch die Morgenland-Akademie, quasi das Summer Music Camp. Junge Talente aus Deutschland und Griechenland treffen sich im Tonstudio Fattoria Musica, arbeiten zusammen an Improvisation, neuen Sounds, Ost-West-Dialog auf musikalisch. Zum Schluss gibt's ein Abschlusskonzert in der Lagerhalle. Da hört man dann, was in diesen Tagen entstanden ist. Begegnung, Austausch, vielleicht auch ein bisschen Reibung, aber im besten Sinne.
1: Ich sehe schon, wie halb Osnabrück in der Lagerhalle sitzt und versucht, beim Applaus intellektuell zu wirken. Aha, ja, die polymetrische Struktur im Mittelteil war spannend. In Wahrheit denken alle nur, geile Stimmung.
2: Aber genau darum geht's ja. Kultur als Brücke, gerade wenn politisch alles verhärtet wirkt. Du musst nicht jedes Detail verstehen. Wichtig ist, dass man sich begegnet, zuhört und neue Perspektiven mitnimmt. Programmdetails, Uhrzeiten und wer wann auftritt, findet ihr natürlich gesammelt und übersichtlich bei hasepost.de. Da habt ihr den kompletten Kulturfahrplan.
1: vom Festival zur Uni. Nächstes Thema ist Campus International bzw. Campus.connect. Da geht es darum, mehr internationale Studierende nach Niedersachsen zu holen und hier auch zu halten. Was bastelt die Uni Osnabrück da zusammen mit der Jade Hochschule?
2: Im Kern, die wollen nicht nur mehr internationale Studis anlocken, sondern sie wirklich durch den ganzen Weg begleiten. Von der Entscheidung fürs Studium bis zum Einstieg in den Job. Also nicht, herzlich willkommen, hier ist die Immatrikulationsbescheinigung, viel Glück, sondern eher, wir begleiten dich zwischendurch, schauen, wo es hakt und helfen beim Übergang in den Arbeitsmarkt.
1: Und das Pitstop-System fand ich ja vom Bild her stark. Klingt ein bisschen, als würde die Uni dem Studienverlauf neue Reifen aufziehen und den Ölstand checken.
2: Exakt das ist die Idee. In regelmäßigen Abständen bleibt man mal kurz stehen, schaut gemeinsam. Klappt das mit den Prüfungen? Ist die Wohnungssuche durch? Wie läuft das Sprachniveau? Gibt's Stress mit Aufenthaltstitel oder Nebenjobs? Probleme sollen nicht erst dann auffallen, wenn es schon fast zu spät ist, sondern frühzeitig.
1: Und für alle, die später anreisen, gibt's dieses Flex-Semester-Programm, oder? Damit du nicht direkt verloren bist, wenn dein Flug oder dein Visum später kommt.
2: Ja, dann musst du nicht monatelang rumsitzen und Netflix durchschauen, sondern kannst Workshops machen, digitale Formate, interdisziplinäre Angebote nutzen, also Sachen, die fürs Studium nützlich sind, auch wenn du noch nicht im vollen Fachbetrieb drinsteckst. Und später hilft ein Karrierenetzwerk beim Übergang in Jobs, inklusive Sachen wie digitale Bewerbungschecks und Trainingsformate.
1: Ich find's stark, dass sie das gemeinsam mit der Jade Hochschule machen. Da können Firmen dann gleich einen größeren Pool an Talenten kennenlernen und die Studierenden merken, okay, hier kann ich bleiben, hier gibt's Perspektiven. Ist ja auch für den Arbeitsmarkt bei uns wichtig, dass die Leute nicht direkt nach dem Abschluss wieder weg sind.
2: Genau, das Ding hat Pilotcharakter, also eine Art Modell, das man später auch an anderen Hochschulen nutzen kann. Und wenn du jetzt internationaler Studi bist oder jemanden kennst, der hierher kommen will, dann lohnt es sich, die Infos und Ansprechpersonen zu checken.
1: So, damit sind wir durch für heute. Von KI-Safaris über Morgenland-Festival bis zum internationalen Campus, Osnabrück und Umgebung geben sich richtig Mühe, nach vorne zu denken in Technik, Kultur und Bildung.
2: Wenn ihr zu den Themen heute tiefer einsteigen wollt, mit allen Terminen, Projektdetails und Kontakten, dann schaut auf hasepost.de vorbei. Da findet ihr die ausführlichen Artikel und immer frische Nachrichten aus Osnabrück und Region.
1: Ja, wir sind raus für heute. Ihr startet hoffentlich entspannt in euren Tag, ob zur Arbeit, zur Vorlesung oder zurück ins Bett. Wir verraten es niemandem.
2: Macht's gut, passt auf euch auf, bleibt neugierig. Wir hören uns morgen früh wieder.
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Guten Morgen und ein herzliches Willkommen an alle die gerade erst eingeschaltet haben. 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In unserer Playlist haben wir gleich die besondere Auswahl an Musik, die euch garantiert gefällt. 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
1: Hier sind die wichtigsten Meldungen aus unserer Region mit Hans. Niedersachsen und die Volkswagen Stiftung fördern gemeinsam 5 Pilotprojekte zur Gewinnung ausländischer Studierender, darunter die Universität Osnabrück. Zusammen mit der Jade Hochschule erhält sie für das Verbundprojekt Campus.connect eine Förderung für 4 Jahre. Geplant sind ein flexibles Einstiegsprogramm, engmaschige Beratung, ein Karrierenetzwerk, neue Begegnungsräume, ein Pitstop-System zur Reflexion des Studienverlaufs und ein Flexsemester für verspätet eingereiste Studierende. Das Projekt soll als Modell für andere Hochschulen dienen. Heute, am 25. Mai 2026, wurden in Osnabrück Geschwindigkeitskontrollen unter anderem an der Birkenallee und am Kurt-Schumacher-Damm gemeldet. Die Standorte wechseln täglich, Kontrollen sind im gesamten Stadtgebiet möglich, alle Angaben sind ohne Gewähr. Hinweise zu mobilen Blitzern mit genauer Ortsangabe und Uhrzeit gern per Mail an blitzerohasepost.de. Alle Meldungen werden redaktionell geprüft. Im Landkreis Osnabrück werden vom 25. bis 31. Mai 2026 wieder mobile Geschwindigkeitskontrollen durchgeführt, unter anderem in Alfhausen, Hagen, ATW, Fürstenau, Bramsche, Bohmte, Bersenbrück und Bad Essen. Verkehrsteilnehmer sollten überall mit Radarkontrollen rechnen und die Tempolimits konsequent einhalten. Alle Angaben ohne Gewähr. Es kann jederzeit zu Änderungen und zusätzlichen Kontrollen kommen. Das waren die aktuellen Meldungen aus unserer Region.

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1: Am 25.05.1969, heute vor 57 Jahren, stand das Meriwether Post Pavilion in Columbia, Maryland, Kopf. Zwei Bands, die bald zu Ikonen werden sollten, teilten einen Abend. Und es war das einzige Mal, dass sie das taten. Led Zeppelin, frisch mit ihrer Debütscheibe unterwegs, durften den Abend eröffnen. Auf den Tickets stand aus Versehen Led Zeppelin und die Plätze kosteten lächerliche 3,75 bis $5,75. Heute klingt das wie ein Sammlerstück-Scherz, damals war es der Beginn einer amerikanischen Invasion. Die jungen Amerikaner hörten zu, als Jimmy Page, Robert Plant, John Paul Jones und John Bonham Stücke wie Dazed and Confused, You Shook Me und eine der frühesten Live-Versionen von Whole Lotta Love auspackten. Es war roher, hungriger Rock, der sofort Eindruck machte. Genug, dass spätere Bootlegs und seltene Backstage-Aufnahmen diesen Abend zu Legende machten. Und dann die Headliner, The Who, die gerade mit Tommy auf Tour waren. Roger Daltrey, Pete Townshend, John Entwistle und Keith Moon lieferten das theatralische, explosive Set, das man von ihnen erwartete. Die Zeit lief gegen die Nacht. Berichten zufolge schnitt die Crew die Zeppelin-Setzeit ab, damit der Curfew eingehalten und The Who ihre Show durchziehen konnten. Keine handgemachte Verschwörung, eher ein logistischer Stoß gegen den Uhrzeigersinn der Konzertwelt. Diese einmalige Begegnung, eine junge Band im Aufbruch, eine bereits etablierte, die das Konzept des Live-Blockbusters vorantrieb, wurde zum Mythos. Ein Originalposter wechselte Jahre später für hohe Summen den Besitzer und die Erinnerung an dieses Datum wuchs mit jedem Bootleg und jeder Anekdote. Ein Abend, der zeigte, wie sich Rockgeschichte in einer einzigen Nacht zuspitzen kann. 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
1: Hier sind die neuesten Meldungen. Ich bin Tore. Belgrad, zehntausende Menschen haben im Zentrum der serbischen Hauptstadt für vorgezogene Neuwahlen demonstriert. Die Proteste begannen nach dem Einsturz eines Bahnhofsvordachs im November 2024 in Novi Sad, bei dem 16 Menschen starben. Getragen von Studierenden schließen sich inzwischen nach Schätzungen Millionen Bürgerinnen und Bürger an. Sie werfen Präsident Alexander Vucic Schlamperei und Korruption vor. Am Rande der Kundgebung kam es zu Zusammenstößen mit der Polizei. Es gab Verletzte und Festnahmen. In Neunkirchen ist der neue Jugendtreff Neuwerk an der Wieboldstraße offiziell eröffnet worden. Bürgermeisterin Jutta Dettmann begrüßte dazu Vertreter von Politik, Schulen, Behindertenbeirat und Stadtverwaltung. Der Treff bietet offene Jugendarbeit, soll Jugendliche in schwierigen Lebensphasen unterstützen und ist eng mit lokalen Bildungseinrichtungen vernetzt. Ortsbürgermeister Alfred Rehuis sprach von einem Quantensprung. Im Landkreis Osnabrück ermittelt die Polizei nach zwei Einbruchdiebstählen. In Bad Rothenfelde drangen Unbekannte am Donnerstag, 21. Mai, zwischen 8.30 Uhr und 12 Uhr in ein Einfamilienhaus ein. In Bad Essen-Wehrendorf wurde zwischen Mittwochabend und Donnerstagmorgen eine Lagerhalle aufgebrochen. Die Täter entkamen unerkannt, Schadenshöhe und Diebesgut sind noch unklar. Das waren die aktuellen Nachrichten. Hanna, wie sieht's beim Wetter aus?
2: Ja, Tore, lass uns das Wetter in Osnabrück anschauen. Aktuell ist es leicht bewölkt mit angenehmen etwa 19 Grad und einem ganz entspannten Lüftchen. Heute bleibt es meist wolkig mit sonnigen Lücken bis rund 24 Grad, abends etwa 16 Grad. Trocken, der Wind pustet nur sanft an der Frisur. Morgen viele freundliche Phasen. Meist Sonne mit ein paar schönen Wetterwolken bis etwa 26 Grad, dazu ein zartes Lüftchen, perfekt für Eiskaffee draußen. Übermorgen etwas frischer mit gut 20 Grad, mal mehr, mal weniger Wolken. Spürbarer, aber gemütlicher Wind. Danke, Tore. Das Wetter in Osnabrück. Jetzt ist es überwiegend klar, rund 12 Grad, nur ein paar harmlose Wolken und kaum spürbarer Wind. Heute tagsüber viel Sonne, nur wenige lockere Wolken, bis etwa 28 Grad, der Wind bleibt sehr schwach. Abends langsam kühler, lange mild und klar. Morgen von früh bis spät sonnig, bis rund 29 Grad, meist nur ein laues Lüftchen, in der Nacht teils kräftige Böen aus Norden. Übermorgen etwas kühler bei etwa 20 Grad, teils freundliche, teils dichtere Wolken. Der Wind weht spürbar, aber unspektakulär.
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3: Guten Morgen aus dem Hase Radio Studio. Hier ist Heiko. Schön, dass du schon mit dabei bist. Wir bringen dich entspannt durch den frühen Morgen mit viel Musik, frischen Nachrichten aus aller Welt und natürlich allem Wichtigen aus Osnabrück und der Region. Bleib gern noch einen Moment bei uns. Hier kommt für dich Bloom von Good Neighbors.

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1: Hier ist Hans mit den aktuellen Meldungen aus der Region. Willkommen zu den Lokalnachrichten. Niedersachsen und die Volkswagen Stiftung fördern gemeinsam 5 Pilotprojekte zur Gewinnung ausländischer Studierender, darunter die Universität Osnabrück. Zusammen mit der Jade Hochschule erhält sie für das Verbundprojekt Campus.connect eine Förderung für 4 Jahre. Geplant sind ein flexibles Einstiegsprogramm, engmaschige Beratung, ein Karrierenetzwerk, neue Begegnungsräume, ein Pitstop-System zur Reflexion des Studienverlaufs und ein Flex-Semester für verspätet eingereiste Studierende. Das Projekt soll als Modell für andere Hochschulen dienen. Heute, am 25. Mai 2026, wurden in Osnabrück Geschwindigkeitskontrollen unter anderem an der Birkenallee und am Kurt-Schumacher-Damm gemeldet. Die Standorte wechseln täglich, Kontrollen sind im gesamten Stadtgebiet möglich, alle Angaben sind ohne Gewähr. Hinweise zu mobilen Blitzern mit genauer Ortsangabe und Uhrzeit gern per Mail an blitzerohasepost.de. Alle Meldungen werden redaktionell geprüft. Im Landkreis Osnabrück werden vom 25. bis 31. Mai 2026 wieder mobile Geschwindigkeitskontrollen durchgeführt, unter anderem in Alfhausen, Hagen ATW, Fürstenau, Bramsche, Bohmte, Bersenbrück und Bad Essen. Verkehrsteilnehmer sollten überall mit Radarkontrollen rechnen und die Tempolimits konsequent einhalten. Alle Angaben ohne Gewähr. Es kann jederzeit zu Änderungen und zusätzlichen Kontrollen kommen. Das waren die aktuellen Meldungen aus unserer Region.

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1: Hier ist Tore am Mikrofon. Willkommen zu den Nachrichten. Nach dem Ebola-Ausbruch in der Demokratischen Republik Kongo ist die Zahl der Infektionen weiter gestiegen. Nach Angaben der Weltgesundheitsorganisation gibt es mehr als 900 Verdachtsfälle, darunter 101 bestätigte Erkrankungen. Die WHO stuft das nationale Risiko als sehr hoch ein. In Uganda wurden bisher 5 Fälle bestätigt. In Berlin wird ein infizierter US-Amerikaner behandelt. Im Landkreis Osnabrück werden in der Woche von Montag, dem 25. Mai bis Sonntag, dem 31. Mai 2026 mobile Radarkontrollen durchgeführt. Geplant sind Geschwindigkeitsmessungen in Alfhausen, Hagen am Teutoburger Wald, Fürstenau, Bramsche, Bohmte, Bersenbrück und Bad Essen. Kontrollen sind laut Landkreis grundsätzlich auch an weiteren Orten möglich. In Neunkirchen ist der neue Jugendtreff Neuwerk an der Wieboldstraße offiziell eröffnet worden. Bürgermeisterin Jutta Dettmann begrüßte dazu Vertreter von Politik, Schulen, Behindertenbeirat und Stadtverwaltung. Der Treff bietet offene Jugendarbeit, soll Jugendliche in schwierigen Lebensphasen unterstützen und ist eng mit lokalen Bildungseinrichtungen vernetzt. Ortsbürgermeister Alfred Rehäus sprach von einem Quantensprung. Soweit die Meldungen. Hanna, wie sieht's mit dem Wetter aus?
2: Danke, Tore. Das Wetter in Osnabrück. Jetzt ist es überwiegend klar, rund 12 Grad, nur ein paar harmlose Wolken und kaum spürbarer Wind. Heute tagsüber viel Sonne, nur wenige lockere Wolken, bis etwa 28 Grad, der Wind bleibt sehr schwach. Abends langsam kühler, lange mild und klar. Morgen von früh bis spät sonnig, bis rund 29 Grad, meist nur ein laues Lüftchen, in der Nacht teils kräftige Böen aus Norden. Übermorgen etwas kühler bei etwa 20 Grad, teils freundliche, teils dichtere Wolken. Der Wind weht spürbar, aber unspektakulär.
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3: Guten Morgen hier auf Hase Radio. Schön, dass du dabei bist im Osnabrücker Frühtakt. Wir bringen dich mit frischer Musik, Nachrichten aus aller Welt und allem Wichtigen aus Stadt und Landkreis Osnabrück in den Tag. Bleib ruhig noch kurz im Bett oder schnapp dir deinen ersten Kaffee. Hier kommt für dich Tom Gregory mit Dance With Me.

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1: Moin zusammen, ihr lieben Osnabrücker Frühaufsteher, Kaffee-Junkies und Bettfestkleber. Schön, dass ihr wieder bei uns seid. Heiko, bist du schon im Tag angekommen oder sendest du gerade noch aus dem Halbschlaf?
2: Ich bin irgendwo zwischen zweitem Kaffee und Existenzkrise, also perfekt für diesen Podcast, würde ich sagen. Aber Osnabrück hilft ja. Ein bisschen Regen, ein bisschen Sonne, ein bisschen Stau auf dem Wall, das erdet.
1: Dann lass uns direkt reinstarten. KI-Safari im Landkreis, organisiert von der Vigos, klingt, als hätten sie Alexa, Chatbots und Roboterstaubsauger ins Gehege gesperrt. Was war da los in Melle bei Solarlux?
2: Stell dir vor, statt Giraffen und Löwen gab's KI-Agenten, Automatisierung und digitale Transformation und alle so, ja, gönn ich mir. Die Wirtschaftsförderung hat Betriebe aus allen möglichen Branchen zusammengetrommelt, um zu zeigen, wie künstliche Intelligenz im Alltag von Unternehmen helfen kann, nicht nur in schicken Konzernen, sondern auch im bodenständigen Mittelstand hier aus der Region.
1: Also kein Theoriegelaber im dunklen Hörsaal, sondern eher, wie kriege ich meinen Büroalltag von nervig auf smart, oder?
2: Genau, die hatten verschiedene Themencamps, fast wie Festivalbühnen, nur mit weniger Bier und mehr Flipcharts, KI im Marketing, KI-Agenten als Bausteine von Workflows, Bildklassifizierung direkt im Browser, Social Media und Wissensmanagement, der EU AI Act, also einer... Also die Frage, was dürfen wir eigentlich? Und dann noch, wie sich Arbeit verändert, wenn Tätigkeiten wegfallen und neue entstehen. Da war für den Handwerksbetrieb genauso was dabei wie für die Agentur oder den Industriebetrieb.
1: Ich stelle mir vor, wie der Chef vom kleinen Familienbetrieb da sitzt und denkt, ich wollte doch nur meine Rechnungen schneller fertig kriegen. Warum reden wir jetzt über EU-Gesetze und Bildklassifizierungsmodelle?
2: Dafür gab's ja dieses Lagerfeuer zum Schluss. Networking in gemütlich. Da konntest du dann genau die Leute anquatschen, die dir erklären, wie du von ich hab alles in Excel auf ich hab einen schlauen Workflow mit KI-Unterstützung kommst. Und die Vigos sagt auch ganz klar, meldet euch, wir haben verschiedene Beratungsangebote, vom ersten Einstieg bis zu Schulungen.
1: Bedeutet im Klartext, wenn ihr ein Unternehmen in Stadt oder Landkreis habt und euch fragt, was KI für euch bringen kann, das ist nicht nur was für Startups mit Hoodie, sondern auch für euch mit Karohemd und Sicherheitsschuhen. Mehr Details zu der KI-Safari und den Ansprechpartnern findet ihr natürlich auf hasepost.de, da könnt ihr euch dann auch in Ruhe durchklicken.
2: Und wenn euer Azubi euch demnächst erklärt, dass er mal eben einen KI-Agenten in euren Alltag einbauen will, vielleicht einfach nicht sofort abwinken, sondern sagen, okay, erzähl mal, aber bitte so, dass ich es ohne Informatikstudium verstehe.
1: Von der KI-Safari springen wir jetzt zur Kultursafari. Morgenland-Festival Osnabrück, nächstes großes Kapitel. Heiko, die planen ja schon weit voraus, was kommt da auf uns zu?
2: Da wird's politisch, persönlich und musikalisch, also so, wie Kultur am meisten Spaß macht. Das Festival nutzt Musik und Kunst als Dialogwerkzeug, gerade in unruhigen Zeiten. Los geht's mit einer Ausstellung im Kunstraum Hase 29. Widerstand von feinen Rissen und tiefen Erschütterungen. Künstlerinnen mit iranischem Hintergrund zeigen, wie sich politischer Druck, Identität und Veränderung in Bildern, Installationen und Performances ausdrücken.
1: Das klingt nach kein Wohlfühl-Keramikkurs, sondern Kunst, die auch mal wehtut und Fragen stellt.
2: Genau, dazu kommt eine Lesung, Dinosaurierkind, da geht es um die Biografie des Vaters der Autorin, um die Geschichte der iranischen Diaspora, also all das, was oft in offiziellen Geschichtsbüchern gar nicht vorkommt. Im Kunstraum, auf Spendenbasis, ohne Anmeldestress. Du kannst einfach hingehen, zuhören, mitdenken.
1: Ich mag ja Sachen, bei denen man nicht vorher 3 Formulare ausfüllen und sich gefühlt 3 Monate vorher anmelden muss. Reinspazieren, hinsetzen, Kopf an, Handy aus, fertig.
2: Und dann gibt's noch die Morgenland-Akademie, quasi das Summer Music Camp. Junge Talente aus Deutschland und Griechenland treffen sich im Tonstudio Fattoria Musica, arbeiten zusammen an Improvisation, neuen Sounds, Ost-West-Dialog auf musikalisch. Zum Schluss gibt's ein Abschlusskonzert in der Lagerhalle. Da hört man dann, was in diesen Tagen entstanden ist. Begegnung, Austausch, vielleicht auch ein bisschen Reibung, aber im besten Sinne.
1: Ich sehe schon, wie halb Osnabrück in der Lagerhalle sitzt und versucht, beim Applaus intellektuell zu wirken. Aha, ja, die polymetrische Struktur im Mittelteil war spannend. In Wahrheit denken alle nur, geile Stimmung.
2: Aber genau darum geht's ja. Kultur als Brücke, gerade wenn politisch alles verhärtet wirkt. Du musst nicht jedes Detail verstehen. Wichtig ist, dass man sich begegnet, zuhört und neue Perspektiven mitnimmt. Programmdetails, Uhrzeiten und wer wann auftritt, findet ihr natürlich gesammelt und übersichtlich bei hasepost.de. Da habt ihr den kompletten Kulturfahrplan
1: vom Festival.

0: zur Uni. Nächstes Thema ist Campus International bzw. Campus.connect. Da geht es darum, mehr internationale Studierende nach Niedersachsen zu holen und hier auch zu halten. Was bastelt die Uni Osnabrück da zusammen mit der Jade Hochschule?
1: Im Kern, die wollen nicht nur mehr internationale Studis anlocken, sondern sie wirklich durch den ganzen Weg begleiten. Von der Entscheidung fürs Studium bis zum Einstieg in den Job. Also nicht, herzlich willkommen, hier ist die Immatrikulationsbescheinigung, viel Glück, sondern eher, wir begleiten dich zwischendurch, schauen, wo es hakt und helfen beim Übergang in den Arbeitsmarkt.
0: Und das Pitstop-System fand ich ja vom Bild her stark. Klingt ein bisschen, als würde die Uni dem Studienverlauf neue Reifen aufziehen und den Ölstand checken.
1: Exakt das ist die Idee. In regelmäßigen Abständen bleibt man mal kurz stehen, schaut gemeinsam. Klappt das mit den Prüfungen? Ist die Wohnungssuche durch? Wie läuft das Sprachniveau? Gibt's Stress mit Aufenthaltstitel oder Nebenjobs? Probleme sollen nicht erst dann auffallen, wenn es schon fast zu spät ist, sondern frühzeitig.
0: Und für alle, die später anreisen, gibt's dieses Flex-Semester-Programm, oder? Damit du nicht direkt verloren bist, wenn dein Flug oder dein Visum später kommt.
1: Ja, dann musst du nicht monatelang rumsitzen und Netflix durchschauen, sondern kannst Workshops machen, digitale Formate, interdisziplinäre Angebote nutzen, also Sachen, die fürs Studium nützlich sind, auch wenn du noch nicht im vollen Fachbetrieb drin steckst. Und später hilft ein Karrierenetzwerk beim Übergang in Jobs, inklusive Sachen wie digitale Bewerbungschecks und Trainingsformate.
0: Ich find's stark, dass sie das gemeinsam mit der Jade Hochschule machen. Da können Firmen dann gleich einen größeren Pool an Talenten kennenlernen und die Studierenden merken, okay, hier kann ich bleiben, hier gibt's Perspektiven. Ist ja auch für den Arbeitsmarkt bei uns wichtig, dass die Leute nicht direkt nach dem Abschluss wieder weg sind.
1: Genau, das Ding hat Pilotcharakter, also eine Art Modell, das man später auch an anderen Hochschulen nutzen kann. Und wenn du jetzt internationaler Studi bist oder jemanden kennst, der hierher kommen will, dann lohnt es sich, die Infos und Ansprechpersonen zu checken.
0: So, damit sind wir durch für heute. Von KI-Safaris über Morgenland-Festival bis zum internationalen Campus, Osnabrück und Umgebung geben sich richtig Mühe, nach vorne zu denken in Technik, Kultur und Bildung.
1: Wenn ihr zu den Themen heute tiefer einsteigen wollt, mit allen Terminen, Projektdetails und Kontakten, dann schaut auf hasepost.de vorbei. Da findet ihr die ausführlichen Artikel und immer frische Nachrichten aus Osnabrück und Region.
0: Wir sind raus für heute. Ihr startet hoffentlich entspannt in euren Tag, ob zur Arbeit, zur Vorlesung oder zurück ins Bett. Wir verraten es niemandem.
1: Macht's gut, passt auf euch auf, bleibt neugierig. Wir hören uns morgen früh wieder.
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1: Hier sind die neuesten Meldungen. Ich bin Tore. Trotz des Krieges in der Golfregion sind nach Angaben saudi-arabischer Behörden bis zum Wochenende mehr als 1,5 Millionen Muslime zur Pilgerfahrt Hadsch nach Mekka gereist. Die Zahl der internationalen Besucher liegt damit über der des Vorjahres. Die USA hatten ihren Bürgern wegen der unsicheren Lage von einer Teilnahme abgeraten. Saudi-Arabien betont, Sicherheit habe oberste Priorität. Im Landkreis Osnabrück werden in der Woche von Montag, dem 25. Mai bis Sonntag, dem 31. Mai 2026 mobile Radarkontrollen durchgeführt. Geplant sind Geschwindigkeitsmessungen in Alfhausen, Hagen am Teutoburger Wald, Fürstenau, Bramsche, Bohmte, Bersenbrück und Bad Essen. Kontrollen sind laut Landkreis grundsätzlich auch an weiteren Orten möglich. In Neunkirchen ist der neue Jugendtreff Neuwerk an der Wieboldstraße offiziell eröffnet worden. Bürgermeisterin Jutta Dettmann begrüßte dazu Vertreter von Politik, Schulen, Behindertenbeirat und Stadtverwaltung. Der Treff bietet offene Jugendarbeit, soll Jugendliche in schwierigen Lebensphasen unterstützen und ist eng mit lokalen Bildungseinrichtungen vernetzt. Ortsbürgermeister Alfred Rehheus sprach von einem Quantensprung. Und damit zu dir, Hanna, mit dem Wetter.
2: Danke, Tore. Das Wetter in Osnabrück. Jetzt ist es überwiegend klar, rund 12 Grad, nur ein paar harmlose Wolken und kaum spürbarer Wind. Heute tagsüber viel Sonne, nur wenige lockere Wolken, bis etwa 28 Grad, der Wind bleibt sehr schwach. Abends langsam kühler, lange mild und klar. Morgen von früh bis spät sonnig, bis rund 29 Grad, meist nur ein laues Lüftchen, in der Nacht teils kräftige Böen aus Norden. Übermorgen etwas kühler bei etwa 20 Grad, teils freundliche, teils dichtere Wolken. Der Wind weht spürbar, aber unspektakulär.

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Kurz noch was, es ist gerade 9.12 Uhr und im Landkreis Osnabrück werden in der Woche vom 25. bis 31. Mai 2026 wieder Blitzer stehen. Du solltest besonders in Alfhausen, Hagen-AT, Fürstenau, Bramsche, Bohmte, Bersenbrück und Bad Essen aufpassen. Grundsätzlich gilt, Geschwindigkeitsbegrenzungen einhalten, Kontrollen können überall stattfinden. Wir informieren, weil es um Sicherheit und Verkehr geht. Alle Angaben ohne Gewähr. Hier findest du tagesaktuell die Blitzermeldungen für die Stadt Osnabrück. Und jetzt weiter mit Dream Come True von Felix Jehn and Baby Close.

Das war Alles ist GUT von Sophia. Schönes Stück. Es ist jetzt 9.20 Uhr. Heute, am 25. Mai 2026, stehen wieder Blitzer in Osnabrück. Unter anderem Birkenallee und Kurt-Schumacher-Damm. Ob Radarfallen oder Section Control, die Standorte wechseln täglich und es kann überall im Stadtgebiet kontrolliert werden. Alle Angaben ohne Gewähr. Wenn du einen mobilen Blitzer entdeckst, schick uns kurz eine Info mit Straße, Richtung und, wenn möglich, der Uhrzeit. Ein Foto ist nicht nötig, aber hilfreich. Wir prüfen jede Meldung redaktionell. Angaben aktualisiert am 25. Mai 2026 um 5.30 Uhr. Und jetzt weiter mit Atzen und Barbies von Shirin David und Shi Agu. Bleibt dran!

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1: Hier sind die wichtigsten Meldungen aus unserer Region mit Hans. Heute, am 25. Mai 2026, wurden in Osnabrück Geschwindigkeitskontrollen unter anderem an der Birkenallee und am Kurt-Schumacher-Damm gemeldet. Die Standorte wechseln täglich, Kontrollen sind im gesamten Stadtgebiet möglich, alle Angaben sind ohne Gewähr. Hinweise zu mobilen Blitzern mit genauer Ortsangabe und Uhrzeit gern per Mail an blitzerohasepost.de. Alle Meldungen werden redaktionell geprüft. Im Landkreis Osnabrück werden vom 25. bis 31. Mai 2026 wieder mobile Geschwindigkeitskontrollen durchgeführt, unter anderem in Alfhausen, Hagen-ATW, Fürstenau, Bramsche, Bohmte, Bersenbrück und Bad Essen. Verkehrsteilnehmer sollten überall mit Radarkontrollen rechnen und die Tempolimits konsequent einhalten. Alle Angaben ohne Gewähr. Es kann jederzeit zu Änderungen und zusätzlichen Kontrollen kommen. Die Genusshöfe feiern ihr fünfjähriges Bestehen mit einem Familienwochenende vom 5. bis 7. Juni. Geboten werden Kulinarik, Live-Musik, regionaler Markt und Mitmachaktionen. Am Samstag gibt es Frühstücksbuffet, Marktstände, Einblicke in die Kaffeerösterei, eine Ausstellung zur Geschichte des Geländes, ein Live-Graffiti am Silo, Kinderprogramm und ein Abendkonzert der Band 30 Toes mit Barbetrieb. Am Sonntag locken Frühstück mit Live-Jazz, ein großer Flohmarkt, ein Oldtimer-Treffen sowie Essen und Getränke. Das waren die lokalen Nachrichten.

Uhr bei Hase Radio. Du bist mitten in deinem Montag und eben gab's ordentlich Rebellion auf die Ohren. R3HAB, Michael Patrick Kelly und Shaggy. Während wir hier feiern, wird die Welt da draußen weiter verhandelt. In Neu-Delhi sagt US-Außenminister Marco Rubio, er glaubt immer noch an ein baldiges Abkommen mit dem Iran, das den Krieg beenden und die Straße von Hormus wieder öffnen könnte. Ein solides Angebot liege auf dem Tisch, meint er, auch mit viel Rückendeckung aus der Golfregion. Gleichzeitig betont er aber, Israel habe weiter das Recht, sich zu verteidigen. Und US-Präsident Donald Trump tritt ein bisschen auf die Bremse. Er will keinen Schnellschuss, kein schlechtes Abkommen, wie er sagt. Also, Hoffnung ja, aber noch keine Entwarnung. Wir gehen für dich jetzt eine Spur leichter weiter. Hier ist Sabrina Carpenter mit Manchild.

Das war Sienna Spiro mit Die on this Hill. Hier bei Hase Radio, 9.50 Uhr ist es, kurz vor 10 und wir bleiben noch einen Moment ernst. Der frühere Außenminister Joschka Fischer teilt gerade kräftig aus. Er wirft Kanzler Friedrich Merz und der Koalition fehlende Führung vor. Er sagt, eine Regierung müsse Klartext reden, Orientierung geben, so wie früher Helmut Kohl, Helmut Schmidt, Konrad Adenauer oder Willy Brandt. Spannend ist vor allem seine Warnung. Deutschland stehe zwischen zwei Wegen, zurück in den Nationalismus à la AfD oder weiter auf dem europäischen Kurs, der Frieden und Wohlstand gebracht habe. Fischer fordert sogar, Europa müsse eine eigene Macht werden, mit gemeinsamer Verteidigung und sich notfalls ohne die USA schützen können. Ganz schön große Fragen am Morgen. Du kannst ja mal sacken lassen und wir liefern den Soundtrack dazu. Hier kommt Alles, was bleibt von Samira und Milano.

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1: Ich bin Tore, hier sind die Nachrichten. An der israelisch-libanesischen Grenze berichtet die stellvertretende Vorsitzende der christlich-aramäischen Vereinigung in Israel, Nivin Elias, von anhaltenden Angriffen mit Raketen, Bomben und Helikoptern trotz Waffenruhe zwischen israelischer Armee und Hisbollah. Viele schiitische Dörfer im Südlibanon seien entvölkert, maronitische Christinnen und Christen blieben. In Gisch sammeln sie Spenden, die mit Armeeerlaubnis in eingeschlossene Dörfer gebracht werden. Die Genusshöfe feiern vom 5. bis 7. Juni ihr fünfjähriges Bestehen mit einem Jubiläumswochenende. Auf dem Gelände werden Kulinarik, Live-Entertainment, regionaler Markt, Kinderprogramm und Einblicke in die hauseigene Kaffeerösterei geboten. Höhepunkte sind am Samstag ein Frühstücksbuffet, Live-Graffiti und eine Band, am Sonntag Flohmarkt, Oldtimer-Treffen und Live-Jazz. In Georgsmarienhütte startet wieder der Ferienpass für Kinder und Jugendliche von 6 bis 18 Jahren. Das Programmheft mit 100 Seiten bietet 156 Angebote mit 284 Terminen und rund 4000 Plätzen. Die Ferienpässe kosten 5 Euro und sind ab Montag, dem 1. Juni, im Bürgeramt und an mehreren Schultagen erhältlich. Anmeldungen laufen online. Soweit die Meldungen. Hanna, wie sieht's mit dem Wetter aus?
2: Danke, Tore. Das Wetter in Osnabrück. Jetzt ist es überwiegend klar, rund 12 Grad, nur ein paar harmlose Wolken und kaum spürbarer Wind. Heute tagsüber viel Sonne, nur wenige lockere Wolken, bis etwa 28 Grad, der Wind bleibt sehr schwach. Abends langsam kühler, lange mild und klar. Morgen von früh bis spät sonnig, bis rund 29 Grad, meist nur ein laues Lüftchen, in der Nacht teils kräftige Böen aus Norden. Übermorgen etwas kühler bei etwa 20 Grad, teils freundliche, teils dichtere Wolken. Der Wind weht spürbar, aber unspektakulär.
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3: Moin aus dem Hase Radio Studio. Ich bin Heiko und begleite dich durch den Vormittag hier in Osnabrück und der ganzen Region. Schön, dass du mit uns in den Tag startest. Gleich sprechen wir über ein ernstes Thema. Christen in Bedrängnis, Furcht um Familien im umkämpften Südlibanon. Was das mit uns hier zu tun hat und warum die Lage dort so angespannt ist. Vorher wird's aber musikalisch. Hier kommt für dich Karol G mit Si antes te hubiera conocido.
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0: Das waren die Jonas Brothers mit No Time to Talk hier bei Hase Radio. Und während die Beats ausklingen, schauen wir mal kurz dahin, wo gerade viel zu viel geredet wird und trotzdem so wenig gesagt werden darf. Es ist kurz nach 10.13 Uhr und stell dir vor, du stehst in einem Dorf in Galiläa, schaust über die Grenze in den Libanon und siehst die Dörfer deiner Familie in Trümmern. Genau so geht es Nivin, einer Maronitin. Ihre Verwandten nur ein paar Kilometer entfernt, aber getrennt durch Krieg, durch Angst, durch eine Grenze, an der jede falsche Silbe gefährlich werden kann. Zwischen Hisbollah und israelischer Armee werden diese kleinen christlichen Gemeinden einfach zerrieben. Und trotzdem halten sie fest an der Hoffnung, sich eines Tages wieder in die Arme zu fallen. Von dieser Zerbrechlichkeit erzählt jetzt auch der nächste Song, Joris, das Leben ist.
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Und da war er, Joris mit Das Leben ist. Passt irgendwie ganz gut zu diesem politischen Dauerdrama da draußen, oder? 10.16 Uhr haben wir es bei Hase Radio. Schön, dass du dabei bist. In Berlin versucht gerade einer, seinem politischen Leben nochmal einen neuen Dreh zu geben. Wolfgang Kubicki. 74 nennt sich selbst halb ironisch Quartalsirrer aus dem Norden und will die FDP aus dem Umfragekeller holen. Klare Kante, viel Präsenz, gern mal zugespitzt, so sein Plan. In der Partei ist das umstritten. Kein Gegenkandidat, viele hoffen überhaupt auf mehr als 70% Zustimmung. Kritiker warnen vor einem Rechtsruck, Kubicki verweist auf seine lange FDP-Biografie und sagt, Meinungsfreiheit ja, AfD nein, aber ohne starre Brandmauer. Wie sehr traut man so einem Comeback? Während du drüber nachdenkst, kommt jetzt Lühn, lass mich nicht los.

Das war Wenn das Liebe ist von Nina Chuba. Und hey, es ist 10.23 Uhr hier bei Hase Radio. Kurz was aus der Region. Bei der KI-Safari der Vigos in den Räumen von Solarlux in Melle haben rund 100 Leute praktische Einblicke in KI im Unternehmen bekommen. Vigos-Chef Peter Fahrenkamp betonte, wie wichtig KI für unsere Wirtschaft wird und lobte die Vielfalt der Branchen. In 7 Camps ging es von KI-Agenten über Marketing und Bildklassifikation bis zum EU AI Act und zur Veränderung der Arbeit. Beim Lagerfeuer wurde viel genetzwerkt. Wenn du neugierig bist, Vigos bietet praxisnahe Unterstützung. Und jetzt bleib dran, gleich spielen wir Band-Aids von Katy Perry.

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1: Hier ist Hans am Mikrofon mit den lokalen Nachrichten. Heute, am 25. Mai 2026, wurden in Osnabrück Geschwindigkeitskontrollen unter anderem an der Birkenallee und am Kurt-Schumacher-Damm gemeldet. Die Standorte wechseln täglich. Kontrollen sind im gesamten Stadtgebiet möglich. Alle Angaben sind ohne Gewähr. Hinweise zu mobilen Blitzern mit genauer Ortsangabe und Uhrzeit gern per Mail an blitzerohasepost.de. Alle Meldungen werden redaktionell geprüft. Im Landkreis Osnabrück werden vom 25. bis 31. Mai 2026 wieder mobile Geschwindigkeitskontrollen durchgeführt, unter anderem in Alfhausen, Hagen ATW, Fürstenau, Bramsche, Bohmte, Bersenbrück und Bad Essen. Verkehrsteilnehmer sollten überall mit Radarkontrollen rechnen und die Tempolimits konsequent einhalten. Alle Angaben ohne Gewähr. Es kann jederzeit zu Änderungen und zusätzlichen Kontrollen kommen. Die Genusshöfe feiern ihr fünfjähriges Bestehen mit einem Familienwochenende vom 5. bis 7. Juni. Geboten werden Kulinarik, Live-Musik, regionaler Markt und Mitmachaktionen. Am Samstag gibt es Frühstücksbuffet, Marktstände, Einblicke in die Kaffeerösterei, eine Ausstellung zur Geschichte des Geländes, ein Live-Graffiti am Silo, Kinderprogramm und ein Abendkonzert der Band 30 Toes mit Barbetrieb. Am Sonntag locken Frühstück mit Live-Jazz, ein großer Flohmarkt, ein Oldtimer-Treffen sowie Essen und Getränke. Damit sind Sie hier aus der Region wieder bestens informiert.

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1: Am 25.05.1969, heute vor 57 Jahren, stand das Meriwether Post Pavilion in Columbia, Maryland, Kopf. Zwei Bands, die bald zu Ikonen werden sollten, teilten einen Abend und es war das einzige Mal, dass sie das taten. Led Zeppelin, frisch mit ihrer Debütscheibe unterwegs, durften den Abend eröffnen. Auf den Tickets stand aus Versehen Led Zeppelin und die Plätze kosteten lächerliche 3,75 bis $5,75. Heute klingt das wie ein Sammlerstück Scherz, damals war es der Beginn einer amerikanischen Invasion. Die jungen Amerikaner hörten zu, als Jimmy Page, Robert Plant, John Paul Jones und John Bonham Stücke wie Dazed and Confused, You Shook Me und eine der frühesten Live-Versionen von Whole Lotta Love auspackten. Es war roher, hungriger Rock, der sofort Eindruck machte. Genug, dass spätere Bootlegs und seltene Backstage-Aufnahmen diesen Abend zu Legende machten. Und dann die Headliner, The Who, die gerade mit Tommy auf Tour waren. Roger Daltrey, Pete Townshend, John Entwistle und Keith Moon lieferten das theatralische, explosive Set, das man von ihnen erwartete. Die Zeit lief gegen die Nacht. Berichten zufolge schnitt die Crew die Zeppelin-Setzeit ab, damit der Curfew eingehalten und The Who ihre Show durchziehen konnten. Keine handgemachte Verschwörung, eher ein logistischer Stoß gegen den Uhrzeigersinn der Konzertwelt. Diese einmalige Begegnung, eine junge Band im Aufbruch, eine bereits etablierte, die das Konzept des Live-Blockbusters vorantrieb, wurde zum Mythos. Ein Originalposter wechselte Jahre später für hohe Summen den Besitzer und die Erinnerung an dieses Datum wuchs mit jedem Bootleg und jeder Anekdote. Ein Abend, der zeigte, wie sich Rockgeschichte in einer einzigen Nacht zuspitzen kann. 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

0: Hier sind die neuesten Meldungen. Ich bin Tore. An der israelisch-libanesischen Grenze berichtet die stellvertretende Vorsitzende der christlich-aramäischen Vereinigung in Israel, Nivin Elias, von anhaltenden Angriffen mit Raketen, Bomben und Helikoptern trotz Waffenruhe zwischen israelischer Armee und Hisbollah. Viele schiitische Dörfer im Südlibanon seien entvölkert. Maronitische Christinnen und Christen blieben. In Gisch sammeln sie Spenden, die mit Armeeerlaubnis in eingeschlossene Dörfer gebracht werden. Die Genusshöfe feiern vom 5. bis 7. Juni ihr fünfjähriges Bestehen mit einem Jubiläumswochenende. Auf dem Gelände werden Kulinarik, Live-Entertainment, regionaler Markt, Kinderprogramm und Einblicke in die hauseigene Kaffeerösterei geboten. Höhepunkte sind am Samstag ein Frühstücksbuffet, Live-Graffiti und eine Band, am Sonntag Flohmarkt, Oldtimer-Treffen und Live-Jazz. In Georgsmarienhütte startet wieder der Ferienpass für Kinder und Jugendliche von 6 bis 18 Jahren. Das Programmheft mit 100 Seiten bietet 156 Angebote mit 284 Terminen und rund 4000 Plätzen. Die Ferienpässe kosten 5 Euro und sind ab Montag, dem 1. Juni, im Bürgeramt und an mehreren Schultagen erhältlich. Anmeldungen laufen online. Soweit die Meldungen. Hanna, wie sieht's mit dem Wetter aus?
1: Danke, Tore. Das Wetter in Osnabrück. Jetzt ist es überwiegend klar, rund 12 Grad, nur ein paar harmlose Wolken und kaum spürbarer Wind. Heute tagsüber viel Sonne, nur wenige lockere Wolken, bis etwa 28 Grad, der Wind bleibt sehr schwach. Abends langsam kühler, lange mild und klar. Morgen von früh bis spät sonnig, bis rund 29 Grad, meist nur ein laues Lüftchen, in der Nacht teils kräftige Böen aus Norden. Übermorgen etwas kühler bei etwa 20 Grad, teils freundliche, teils dichtere Wolken. Der Wind weht spürbar, aber unspektakulär.
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3: Moin aus dem Hase Radio Studio, hier ist Heiko. Schön, dass du dabei bist an diesem Vormittag in Osnabrück und drumherum. Wir schauen gleich auf ein ernstes Thema. 2025, so schwächeln die internationalen Friedensmissionen weltweit und was das konkret für Krisenregionen, aber auch für uns hier bedeutet. Bleib also unbedingt dran. Jetzt gibt's erstmal was für den Kopf und die Ohren. Hier kommt Train of Thoughts von Nora & Pure. Viel Spaß beim Abtauchen.

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0: Song Changing von Kevin Jonas und gerade ist 11.13 Uhr. 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Und jetzt? Je t'aime von Milano und Sarah Connor.
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Und damit sind wir wieder zurück bei Hase Radio. Kurz nach 11.23 Uhr, du hörst Stay von Miles Smith ausklingen. So leichtfüßig der Song ist, so schwer ist leider unser nächstes Thema. Laut dem neuen Bericht des Friedensforschungsinstituts SIPRI war 2025 kein gutes Jahr für internationale Friedensmissionen. Weltweit waren so wenige Kräfte im Einsatz wie seit rund 25 Jahren nicht mehr. Vor allem, weil Staaten weniger Geld und politischen Willen haben und weil sich im UNO-Sicherheitsrat die Vetomächte gegenseitig blockieren. Wenn Missionen enden, bleiben Konflikte oft sich selbst überlassen, mit heftigen Folgen für die Menschen vor Ort. Ein ernüchternder Blick auf die Welt, aber vielleicht auch ein Grund, genauer hinzuschauen. Hier ist für dich Eamon und Sira mit 30 Mal am Tag bei Hase Radio.

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1: Hier ist Hans mit den aktuellen Meldungen aus der Region. Willkommen zu den Lokalnachrichten. Niedersachsen und die Volkswagen-Stiftung fördern gemeinsam 5 Pilotprojekte zur Gewinnung ausländischer Studierender, darunter die Universität Osnabrück. Zusammen mit der Jade Hochschule erhält sie für das Verbundprojekt Campus.connect eine Förderung für 4 Jahre. Geplant sind ein flexibles Einstiegsprogramm, engmaschige Beratung, ein Karrierenetzwerk, neue Begegnungsräume, ein Pitstop-System zur Reflexion des Studienverlaufs und ein Flexsemester für verspätet eingereiste Studierende. Das Projekt soll als Modell für andere Hochschulen dienen. Im Landkreis Osnabrück werden vom 25. bis 31. Mai 2026 wieder mobile Geschwindigkeitskontrollen durchgeführt, unter anderem in Alfhausen, Hagen ATW, Fürstenau, Bramsche, Bohmte, Bersenbrück und Bad Essen. Verkehrsteilnehmer sollten überall mit Radarkontrollen rechnen und die Tempolimits konsequent einhalten. Alle Angaben ohne Gewähr. Es kann jederzeit zu Änderungen und zusätzlichen Kontrollen kommen. Die Genusshöfe feiern ihr 5-jähriges Bestehen mit einem Familienwochenende vom 5. bis 7. Juni. Geboten werden Kulinarik, Live-Musik, regionaler Markt und Mitmachaktionen. Am Samstag gibt es Frühstücksbuffet, Marktstände, Einblicke in die Kaffeerösterei, eine Ausstellung zur Geschichte des Geländes, ein Live-Graffiti am Silo, Kinderprogramm und ein Abendkonzert der Band 30 Toes mit Barbetrieb. Am Sonntag locken Frühstück mit Live-Jazz, ein großer Flohmarkt, ein Oldtimer-Treffen sowie Essen und Getränke. Damit sind Sie hier aus der Region wieder besten.

nach Erlkönig von Luca Dellig kurz eine praktische Info fürs Auto. Es ist 11.43 Uhr. In der Woche vom 25. bis zum 31. Mai 2026 stellt der Landkreis Osnabrück Blitzer auf. Montag in Alfhausen, Dienstag in Hagen am Teutoburger Wald, Mittwoch in Fürstenau, Donnerstag in Bramsche, Freitag in Bohmte, Samstag in Bersenbrück und Sonntag in Bad Essen. Halte dich an die Limits. Es kann überall Kontrollen geben, also wirklich Augen auf im Straßenverkehr. Alle Angaben ohne Gewähr. Tagesaktuell findest du die Blitzermeldungen für die Stadt Osnabrück wie immer bei uns. Und jetzt geht's weiter mit Baby Goodbye von Alle Farben.

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Das war Coldplay zusammen mit Little Sims, Burna Boy, Iliana und Tini. We Pray bei Hase Radio kurz vor 12. Wir haben es jetzt so ungefähr 11.50 Uhr. Und dieses Gebet um Frieden passt leider ziemlich gut zur Lage in der Welt. In Neu-Delhi hat US-Außenminister Marco Rubio gesagt, dass ein Abkommen zur Beendigung des Krieges mit dem Iran weiterhin möglich sei, vielleicht sogar noch heute. Auf dem Tisch liege ein, Zitat, solides Angebot, das auch die Öffnung der Straße von Hormus sichern soll. Gleichzeitig hält Rubio daran fest, Israel habe das Recht, sich gegen Angriffe zu verteidigen. US-Präsident Donald Trump bremst noch etwas. Er will nach eigenen Worten keinen schlechten Deal unterschreiben. Also viel Hoffnung, aber noch keine Entwarnung. Wir bleiben für dich dran. Jetzt erstmal mehr Energie. Hier kommt Monster von Don Diablo und Felix

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1: Willkommen zu den Nachrichten, ich bin Tore. An der israelisch-libanesischen Grenze berichtet die stellvertretende Vorsitzende der christlich-aramäischen Vereinigung in Israel, Nivin Elias, von anhaltenden Angriffen mit Raketen, Bomben und Helikoptern trotz Waffenruhe zwischen israelischer Armee und Hisbollah. Viele schiitische Dörfer im Südlibanon seien entvölkert. Maronitische Christinnen und Christen blieben. In Gisch sammeln sie Spenden, die mit Armeeerlaubnis in eingeschlossene Dörfer gebracht werden. Die Genusshöfe feiern vom 5. bis 7. Juni ihr fünfjähriges Bestehen mit einem Jubiläumswochenende. Auf dem Gelände werden Kulinarik, Live-Entertainment, regionaler Markt, Kinderprogramm und Einblicke in die hauseigene Kaffeerösterei geboten. Höhepunkte sind am Samstag ein Frühstücksbuffet, Live-Graffiti und eine Band, am Sonntag Flohmarkt, Oldtimer-Treffen und Live-Jazz. In Georgsmarienhütte startet wieder der Ferienpass für Kinder und Jugendliche von 6 bis 18 Jahren. Das Programmheft mit 100 Seiten bietet 156 Angebote mit 284 Terminen und rund 4000 Plätzen. Die Ferienpässe kosten 5

0: Euro und sind ab Montag, dem 1. Juni, im Bürgeramt und an mehreren Schultagen erhältlich. Anmeldungen laufen online. Das waren die aktuellen Nachrichten. Hanna, wie sieht's beim Wetter aus?
1: Ja, Tore, lass uns das Wetter in Osnabrück anschauen. Heute sonnig und freundlich, fast wolkenlos. Aktuell etwa 24 Grad, nachmittags 26 bis 28 Grad, abends um 18 Grad, dazu nur ein laues Lüftchen. Morgen früh frisch, dann rasant wärmer mit rund 29 Grad am Nachmittag, meist blauer Himmel, nur wenige Wölkchen. Der Wind bleibt tagsüber gemütlich, legt abends und in der Nacht spürbar zu, ohne Sturm. Nachts um 13 Grad. Übermorgen deutlich kühler mit rund 20 Grad, Sonne-Wolken-Mix, schwacher bis mäßiger Wind, nachts einstellig, Jacke schnappen.
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3: Moin aus dem Hase Radio Studio, hier ist Heiko im Club 490. Schön, dass du mit uns in die Mittagspause startest. Wir schauen heute unter anderem auf die Blitzer- und Radarkontrollen in Osnabrück am Montag, 25. Mai 2026. Jetzt gibt's erstmal frische Musik für dich. Hier ist Shawn Mendes mit YYY. Viel Spaß!

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You by Band and Oaks. Wunderbar. Eine kurze Verkehrsmeldung. Es ist gerade 12.17 Uhr und heute, am 25. Mai 2026, meldeten aufmerksame Leserinnen und Leser der Hasepostblitzer in Osnabrück. Heute stehen mobile Kontrollen in der Birkenallee und am Kurt-Schumacher-Damm. Die Standorte ändern sich täglich, umfassende Kontrollen sind überall im Stadtgebiet möglich. Die Angaben erfolgen ohne Gewähr. Wenn du einen mobilen Blitzer entdeckst, gib uns kurz Bescheid. Wir prüfen jede Einsendung redaktionell, bevor sie geteilt wird. Angaben zuletzt aktualisiert am 25. Mai 2026 um 5.30 Uhr. Bleib sicher unterwegs und jetzt weiter mit Baller bei Arbor und Tünner.

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1: Hier ist Hans mit den wichtigsten Meldungen aus unserer Region. Die Genusshöfe feiern ihr fünfjähriges Bestehen mit einem Familienwochenende vom 5. bis 7. Juni. Geboten werden Kulinarik, Live-Musik, regionaler Markt und Mitmachaktionen. Am Samstag gibt es Frühstücksbuffet, Marktstände, Einblicke in die Kaffeerösterei, eine Ausstellung zur Geschichte des Geländes, ein Live-Graffiti am Silo, Kinderprogramm und ein Abendkonzert der Band 30 Toes mit Barbetrieb. Am Sonntag locken Frühstück mit Live-Jazz, ein großer Flohmarkt, ein Oldtimer-Treffen sowie Essen und Getränke. Die staatlich geprüfte Modegestalterin und freischaffende Künstlerin Gesine Elstermann zeigt im Kreishaus Osnabrück ihre Ausstellung Auf Wind. Ihre abstrakten Arbeiten basieren auf Lichtstimmungen, Naturbewegungen und Klängen und laden zu eigenen Deutungen ein. Kreisrat Matthias Selle betont die besondere Wirkung von Farben, Formen und neuen Perspektiven. Elstermann bevorzugt eine prozessorientierte, intuitive Malweise mit dynamischen Linien und vielschichtigen Flächen. Die Ausstellung ist bis Ende Juli während der üblichen Öffnungszeiten des Kreishauses zu sehen. Am Mittwoch, dem 20. Mai, wurde eine 73-jährige Frau in Osnabrück-Westerberg Opfer eines Betrugs. Unbekannte riefen sie an, gaben sich als Polizei aus und schickten eine Frau vorbei, die ihren Schmuck begutachtete und mitnahm. Die Täterin fuhr anschließend mit einem schwarzen Auto über die Blumenthalstraße in Richtung Lotterstraße weg. Sie soll etwa 30 bis 35 Jahre alt und etwa 1,75 Meter groß sein. Rundes Gesicht, schwarze Kleidung, schwarze zum Zopf gebundene Haare. Soweit die Meldungen aus ihrer Region.

Magician. Jetzt ist 12.44 Uhr und eine kurze, ernste Durchsage. Am Mittwoch, 20. Mai gegen 10 Uhr wurde im Westerberg in Osnabrück eine 73-jährige Frau Opfer eines Betrugs. Anrufer gaben sich als Polizisten aus und behaupteten, ihr Name stehe auf einer Liste. Eine unbekannte Frau erschien, sah sich Schmuck an und nahm ihn mit. Sie floh in einem schwarzen PKW, der bei der Blumenthalstraße stand, in Richtung Lotterstraße. Täterin, etwa 30 bis 35 Jahre, circa 175 cm, rundes Gesicht, schwarze Kleidung, schwarze Haare im Zopf mit Mittelscheitel. Die Polizei ermittelt. Wenn du etwas gesehen hast, melde dich bitte bei den Behörden. Und jetzt weiter mit Ma Baby von Jazik.

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Das war It's Not Right, But It's Okay von Felix Jehn meets Whitney Houston. Bevor wir zu Abracadabra von Lady Gaga weiterschalten, ein Tipp. Es ist 12.51 Uhr hier bei Hase Radio. Im Kreishaus Osnabrück zeigt die staatlich geprüfte Modegestalterin Gesine Elstermann die Ausstellung Auf Wind. Abstrakte, naturinspirierte Bildkompositionen aus flüchtigen Eindrücken wie Licht, Bewegung oder Klang. Kreisrat Matthias Selle meint, diese Ausstellung lädt dazu ein, sich auf Farben, Formen und eigene Wahrnehmungen einzulassen und neue Perspektiven zu entdecken. Du findest unter anderem Auf Wind, Klanggefieder, Für einen Moment, Topographie des Dazwischen, Hellsichtig und Im Fluss. Sie war von 2019 bis 2022 in der Kunstfabrik e.V. und ist seit 2024 freischaffend. Die Ausstellung läuft bis Ende Juli, montags bis mittwochs von 8 Uhr bis 16 Uhr, donnerstags von 8 Uhr bis 17.30 Uhr, freitags von 8 Uhr bis 12 Uhr. Jetzt weiter mit Abracadabra von Lady Gaga.

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1: Hier ist Tore am Mikrofon. Willkommen zu den Nachrichten. An der israelisch-libanesischen Grenze berichtet die stellvertretende Vorsitzende der christlich-aramäischen Vereinigung in Israel, Nivin Elias, von anhaltenden Angriffen mit Raketen, Bomben und Helikoptern trotz Waffenruhe zwischen israelischer Armee und Hisbollah. Viele schiitische Dörfer im Südlibanon seien entvölkert. Maronitische Christinnen und Christen blieben. In Gish sammeln sie Spenden, die mit Armeeerlaubnis in eingeschlossene Dörfer gebracht werden. Im Kreishaus Osnabrück zeigt die staatlich geprüfte Modegestalterin und freischaffende Künstlerin Gesine Elstermann unter dem Titel Auf Wind abstrakte Bildkompositionen zwischen Formensprache und Naturwahrnehmung. Die Ausstellung mit Werken wie Klanggefieder und Im Fluss ist bis Ende Juli während der regulären Öffnungszeiten des Kreishauses zu sehen. Im Osnabrücker Stadtteil Westerberg ist am Mittwoch, dem 20. Mai, gegen 10 Uhr eine 73-jährige Frau Opfer eines Trickbetrugs geworden. Unbekannte gaben sich am Telefon als Polizisten aus. Eine Täterin holte anschließend Schmuck ab und flüchtete mit einem schwarzen Auto Richtung Lotterstraße. Die Polizei ermittelt, eine Fahndung blieb zunächst ohne Erfolg. Das waren die Nachrichten, jetzt das Wetter mit Hanna.
2: Ja, Tore, lass uns das Wetter in Osnabrück anschauen. Heute sonnig und freundlich, fast wolkenlos. Aktuell etwa 24 Grad, nachmittags 26 bis 28 Grad, abends um 18 Grad, dazu nur ein laues Lüftchen. Morgen früh frisch, dann rasant wärmer mit rund 29 Grad am Nachmittag, meist blauer Himmel, nur wenige Wölkchen. Der Wind bleibt tagsüber gemütlich, legt abends und in der Nacht spürbar zu, ohne Sturm. Nachts um 13 Grad. Übermorgen deutlich kühler mit rund 20 Grad.

ist durch, Ballon ist gelandet und wir sind mitten in deinem Hase-Radio-Nachmittag. Es ist kurz nach 13.16 Uhr. Politik kurz und knackig. Mehrere Ministerpräsidentinnen und Ministerpräsidenten sagen gerade ganz klar zum Bund, so nicht, wenn es um die geplante Einkommensteuerreform geht. Die Entlastung für kleine und mittlere Einkommen finden alle gut. Aber wenn der Bund Steuern senkt, wollen die Länder nicht auf Milliarden verzichten, ohne Ausgleich. Bremens Bürgermeister Bovenschulte und die saarländische Regierungschefin Rehlinger sagen, unsere Kassen sind leer, da muss an anderer Stelle Geld reinkommen, etwa über eine andere Erbschaftssteuer oder sogar eine Vermögensteuer. Hessens Boris Rhein erinnert an das Prinzip, wer bestellt, bezahlt. Also Entlastung ja, aber bitte ehrlich gegenfinanzieren. Für dich gibt's jetzt erstmal Entlastung im Kopf. Hier kommt The Kid Laroi mit Hot Girl Problems. Ja.

0: Und da war er, When We Kiss von Olli Alexander hier bei Hase Radio. 13.28 Uhr, schön, dass du mit uns im Mittag hängst. Wir schauen jetzt für einen Moment an einen Ort, an dem sich Musik und Alltag ganz anders anhören. An die Grenze zwischen Israel und dem Libanon. Dort steht Nivin im Dorf Gish. Sie zeigt über die Hügel auf Dörfer, in denen früher Verwandte gewohnt haben. Heute sind das oft nur noch Ruinen im Schatten der Hisbollah. Ihre Familie ist nur ein paar Kilometer entfernt und doch trennt sie eine Grenze, ein Krieg, und am Telefon wird nur noch über das Allernötigste gesprochen. Zwischen Spendenaktionen, zerstörten Straßen und der Angst, die eigene Heimat ganz zu verlieren, hält Nevin trotzdem an einem Traum fest, ihre Familie wieder in den Arm zu nehmen. Für diesen Moment, Lüne, lass mich nicht los.
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1: Hier sind die wichtigsten Meldungen aus unserer Region mit Hans. Die staatlich geprüfte Modegestalterin und freischaffende Künstlerin Gesine Elstermann zeigt im Kreishaus Osnabrück ihre Ausstellung Auf Wind. Ihre abstrakten Arbeiten basieren auf Lichtstimmungen, Naturbewegungen und Klängen und laden zu eigenen Deutungen ein. Kreisrat Matthias Selle betont die besondere Wirkung von Farben, Formen und neuen Perspektiven. Elstermann bevorzugt eine prozessorientierte, intuitive Malweise mit dynamischen Linien und vielschichtigen Flächen. Die Ausstellung ist bis Ende Juli während der üblichen Öffnungszeiten des Kreishauses zu sehen. Am Mittwoch, dem 20. Mai, wurde eine 73-jährige Frau in Osnabrück-Westerberg Opfer eines Betrugs. Unbekannte riefen sie an, gaben sich als Polizei aus und schickten eine Frau vorbei, die ihren Schmuck begutachtete und mitnahm. Die Täterin fuhr anschließend mit einem schwarzen Auto über die Blumenthalstraße in Richtung Lotterstraße weg. Sie soll etwa 30 bis 35 Jahre alt und etwa 1,75 Meter groß sein, rundes Gesicht, schwarze Kleidung, schwarze zum Zopf gebundene Haare. Der Karmann Ghia steht wie kaum ein anderes Auto für Karmann und Osnabrück, ähnlich wie der Käfer für Wolfsburg oder der Porsche 911 für Zuffenhausen. Um das Jahr 2000 plante Volkswagen auf Basis des New Beetle ein sportliches Coupé als Neuinterpretation des Karmann Ghia. Das Projekt scheiterte an Markenrechten für Karmann und Ghia sowie am zerrütteten Verhältnis zwischen Volkswagen-Chef Ferdinand Piëch, Karmann und Porsche nach einem früheren Rechtsstreit um Design und Dachtechnik.

war Ed Sheeran mit Camera hier bei Hase Radio. 13.44 Uhr ist es. Schön, dass du mit uns unterwegs bist. Und wir schauen mal rüber in die Politik. Der neue Hoffnungsträger der FDP, Wolfgang Kubicki, 74, will seine Partei aus dem Umfragetief holen und wirkt dabei ziemlich müde. Kein Wunder, seit er angekündigt hat, die Liberalen wiederbeleben zu wollen, ist er im Dauereinsatz. Klare Kante, dauernd präsent sein, zuspitzen. So will er die FDP wieder sichtbar machen, nachdem es nach dem Auszug aus dem Bundestag 2025 ziemlich still geworden war. Innerhalb der FDP ist er umstritten, manche fürchten sogar einen Rechtsruck. Kubicki sagt, nein, Meinungsfreiheit ja, Brandmauer zur AfD eher differenziert. Ob er 2029 noch antritt? Eher unwahrscheinlich, meint er selbst. Gleich wird's musikalisch etwas weicher. Hier kommt Nina Chuba mit »Wenn das Liebe ist«.

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1: Willkommen zu den Nachrichten, ich bin Tore. An der israelisch-libanesischen Grenze berichtet die stellvertretende Vorsitzende der christlich-aramäischen Vereinigung in Israel, Nivin Elias, von anhaltenden Angriffen mit Raketen, Bomben und Helikoptern trotz Waffenruhe zwischen israelischer Armee und Hisbollah. Viele schiitische Dörfer im Südlibanon seien entvölkert, maronitische Christinnen und Christen blieben. In Gisch sammeln sie Spenden, die mit Armeeerlaubnis in eingeschlossene Dörfer gebracht werden. Volkswagen hat um das Jahr 2000 eine moderne Neuauflage des Karmann Ghia geprüft, basierend auf dem damals aktuellen New Beetle. Das intern New Karmann genannte Coupé scheiterte jedoch laut Branchenkreisen an fehlenden Markenrechten für Karmann und Ghia sowie an einem belasteten Verhältnis zwischen VW-Chef Ferdinand Piëch, Karmann und Porsche. Das Projekt wurde nicht weiterverfolgt. Im Osnabrücker Stadtteil Westerberg ist am Mittwoch, dem 20. Mai, gegen 10 Uhr eine 73-jährige Frau Opfer eines Trickbetrugs geworden. Unbekannte gaben sich am Telefon als Polizisten aus. Eine Täterin holte anschließend Schmuck ab und flüchtete mit einem schwarzen Auto Richtung Lotterstraße. Die Polizei ermittelt, eine Fahndung blieb zunächst ohne Erfolg. Und damit zu dir, Hanna, mit dem Wetter.
2: Ja, Tore, lass uns das Wetter in Osnabrück anschauen. Heute sonnig und freundlich, fast wolkenlos. Aktuell etwa 24 Grad, nachmittags 26 bis 28 Grad, abends um 18 Grad, dazu nur ein laues Lüftchen. Morgen früh frisch, dann rasant wärmer mit rund 29 Grad am Nachmittag, meist blauer Himmel, nur wenige Wölkchen. Der Wind bleibt tagsüber gemütlich, legt abends und in der Nacht spürbar zu, ohne Sturm. Nachts um 13 Grad. Übermorgen deutlich kühler mit rund 20 Grad, Sonne-Wolken-Mix, schwacher bis mäßiger Wind, nachts einstellig, Jacke schnappen. Ja.

da war sie, deine kleine Auszeit am Nachmittag. Dream Come True von Felix Jehn und Baby Close hier bei Hase Radio. Es ist kurz nach 14.16 Uhr, vielleicht sitzt du im Traktor, vielleicht am Küchentisch. Und im Kopf rattert die To-Do-Liste. Gerade in der Landwirtschaft ist dieser Druck oft brutal. Christa und Hans-Jörg aus Denkenberg kennen das. Hochverschuldeter Hof, Streit in der Familie, der Vater dement, alles hängt an ihnen. Christa ist daran fast zerbrochen, bis sie sich Hilfe geholt haben. Und genau das war der Wendepunkt. Heute sagt sie, Beratung kann Höfe und Leben retten. Und vielleicht brauchst du genau diese Ermutigung. Du musst da nicht alleine durch. Wir nehmen dieses Gefühl jetzt mit in den nächsten Song. Hier ist By Your Side von Leonie.

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war mit Wie. Hier bei Hase Radio. 14.27 Uhr ist es gerade. Schön, dass du bei uns hängst. Wir schauen jetzt mal kurz nach Rom. Papst Leo XIV. Hat seine erste große Enzyklika veröffentlicht, Magnifica Humanitas. Und da geht's richtig zur Sache. Er kritisiert die Kultur der Macht, die den schnellen Aufstieg von künstlicher Intelligenz antreibt. Vor allem im Krieg, sagt er, dürfe KI nicht einfach machen, was technisch möglich ist. Er warnt davor, dass KI Kriege normalisieren könnte, ruft zu strengen ethischen Regeln und sogar zur Entwaffnung dieser Technologie auf. Spannend, oder? Während draußen die Technik immer schneller wird, kommt

0: aus dem Vatikan ein ziemlich klares Stopp, Nachdenken. Wir bleiben bei nachdenklichen Tönen. Hier kommt Changing von Kevin Jonas.
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1: Hier ist Hans mit den wichtigsten Meldungen aus unserer Region. Die staatlich geprüfte Modegestalterin und freischaffende Künstlerin Gesine Elstermann zeigt im Kreishaus Osnabrück ihre Ausstellung Auf Wind. Ihre abstrakten Arbeiten basieren auf Lichtstimmungen, Naturbewegungen und Klängen und laden zu eigenen Deutungen ein. Kreisrat Matthias Selle betont die besondere Wirkung von Farben, Formen und neuen Perspektiven. Elstermann bevorzugt eine prozessorientierte, intuitive Malweise mit dynamischen Linien und vielschichtigen Flächen. Die Ausstellung ist bis Ende Juli während der üblichen Öffnungszeiten des Kreishauses zu sehen. Am Mittwoch, dem 20. Mai, wurde eine 73-jährige Frau in Osnabrück-Westerberg Opfer eines Betrugs. Unbekannte riefen sie an, gaben sich als Polizei aus und schickten eine Frau vorbei, die ihren Schmuck begutachtete und mitnahm. Die Täterin fuhr anschließend mit einem schwarzen Auto über die Blumenthalstraße in Richtung Lotterstraße weg. Sie soll etwa 30 bis 35 Jahre alt und etwa 1,75 Meter groß sein. Rundes Gesicht, schwarze Kleidung, schwarze zum Zopf gebundene Haare. Der Karmann Ghia steht wie kaum ein anderes Auto für Karmann und Osnabrück, ähnlich wie der Käfer für Wolfsburg oder der Porsche 911 für Zuffenhausen. Um das Jahr 2000 plante Volkswagen auf Basis des New Beetle ein sportliches Coupé als Neuinterpretation des Karmann Ghia. Das Projekt scheiterte an Markenrechten für Karmann und Ghia sowie am zerrütteten Verhältnis zwischen Volkswagen-Chef Ferdinand Piëch, Karmann und Porsche nach einem früheren Rechtsstreit um Design und Dachtechnik. Das waren die aktuellen Meldungen aus unserer Region.

von Topic, Fireboy DML und Nico Santos hier bei Hase Radio. Perfekter Sound für den Nachmittag und wir haben es jetzt so kurz vor 3, 14.53 Uhr. In Krakau ging es in den letzten Tagen weniger entspannt zu. Bürgermeister Alexander Michalski ist nach nur 2 Jahren im Amt per Bürgerentscheid abgewählt worden. Offiziell

Aktuell lag's an der Verkehrspolitik. Umweltzone, teurere Tickets. Aber dahinter steckt ein viel größerer Konflikt. Konservative Kräfte gegen die liberalen Großstädte in Polen. Spannend auch, viele seiner Unterstützer sind gar nicht erst wählen gegangen, in der Hoffnung, dass die Beteiligung zu niedrig ist. Am Ende hat's trotzdem knapp gereicht. Ein Erfolg, den die rechte PiS-Partei jetzt als Signal für die nächsten Parlamentswahlen verkauft. Wir bleiben für dich dran. Jetzt kommt Gone, Gone, Gone von David Guetta, Teddy Swims und Tones and I. We were

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1: Hier sind die neuesten Meldungen. Ich bin Tore. Christa und Hans-Jörg Hensler führen ihren hochverschuldeten Biohof in Denkenberg. Nach der Übernahme vor über 25 Jahren brachten Demenz des Vaters, Erbstreit und Widerstand gegen die Umstellung auf Ökolandbau eine wirtschaftliche Krise und Christas Burnout. Ein Angebot der landwirtschaftlichen Familienberatung des katholischen Landvolks. Zwei Tage nach der Anfrage rettete Hof und Ehe. Die Beratung fördert eigenständige Lösungsfindung statt fertiger Ratschläge. Christas Bruder, der keinen Rat annahm, nahm sich später das Leben. Studien aus Frankreich und Österreich zeigen ein erhöhtes Risiko für psychische Erkrankungen und Suizide bei LandwirtInnen. In Deutschland fehlen repräsentative Daten. Landwirtschaftsminister Alois Rainer will Bürokratie senken und Datenerhebung vorantreiben. Beraterinnen betonen, dass Arbeit und Familie auf dem Hof untrennbar sind und Scham Hilfe blockiert. Hilfe: SVLFG Krisenhotline 0561 785 1011. Telefonseelsorge 0800 11 022 11 622 11 623. Notruf 112. Volkswagen hat um das Jahr 2000 eine moderne Neuauflage des Karmann Ghia geprüft, basierend auf dem damals aktuellen New Beetle. Das intern New Karmann genannte Coupé scheiterte jedoch laut Branchenkreisen an fehlenden Markenrechten für Karmann und Ghia sowie an einem belasteten Verhältnis zwischen VW-Chef Ferdinand Piëch, Karmann und Porsche. Das Projekt wurde nicht weiter verfolgt. Im Osnabrücker Stadtteil Westerberg ist am Mittwoch, dem 20. Mai, gegen 10 Uhr eine 73-jährige Frau Opfer eines Trickbetrugs geworden. Unbekannte gaben sich am Telefon als Polizisten aus, eine Täterin holte anschließend Schmuck ab und flüchtete mit einem schwarzen Auto Richtung Lotterstraße. Die Polizei ermittelt, eine Fahndung blieb zunächst ohne Erfolg. So viel zu den Nachrichten. Hanna, wie wird das Wetter?
2: Ja, Tore, lass uns das Wetter in Osnabrück anschauen. Heute sonnig und freundlich, fast wolkenlos. Aktuell etwa 24 Grad, nachmittags 26 bis 28 Grad, abends um 18 Grad, dazu nur ein laues Lüftchen. Morgen früh frisch, dann rasant wärmer mit rund 29 Grad am Nachmittag, meist blauer Himmel, nur wenige Wölkchen. Der Wind bleibt tagsüber gemütlich, legt abends und in der Nacht spürbar zu, ohne Sturm. Nachts um 13 Grad. Übermorgen deutlich kühler mit rund 20 Grad, Sonne-Wolken-Mix, schwacher bis mäßiger Wind, nachts einstellig, Jacke schnappen.
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3: Moin aus dem Hase Radio Studio.

Hier ist Heiko, schön, dass du auch jetzt nach drei mit uns unterwegs bist. Wir schauen gleich auf die große Weltbühne. US-Außenminister Antony Blinken hält einen baldigen Iran-Deal weiter für möglich. Was das politisch bedeutet und warum uns das hier in Osnabrück trotzdem betrifft, dazu später mehr. Jetzt machen wir es erstmal musikalisch. Hier ist für dich We Pray in der Single-Version von Coldplay, Little Sims, Burna Boy, Iliana und Teenie. Viel Spaß!

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Das war Tau mich auf von Zartmann hier bei Hase Radio. Und wenn du gerade so entspannt im Auto sitzt, stell dir vor, vor dir fährt ein knallroter Karmann Ghia vorbei. Es gibt kaum ein Auto, das so sehr für eine Stadt steht, wie der Karmann Ghia für Osnabrück. Trotzdem, während Käfer, Mini oder Fiat 500 ihr Comeback gefeiert haben, blieb der Karmann Ghia bis heute in der Garage der Geschichte. Um die Zeit um 2000 herum hatte VW tatsächlich eine Neuauflage im Kopf, angelehnt an den New Beetle. Aber Namensrechte schwierig, Ärger mit Karmann, alte Konflikte mit Porsche. Und am Ende fehlte der Rückhalt ganz oben im Konzern. Vielleicht ist gerade das der Grund,

0: da war er, dein kleine bisschen Wehmut-Hit am Nachmittag. Baby Goodbye von Alle Farben, hier bei Hase Radio. Es ist kurz nach 15.15 Uhr, du bist mitten in deinem Nachmittagsflow und leider wird's jetzt kurz ernst. Im Nahen Osten spitzt sich die Lage wieder zu. Israel fordert Menschen in mehreren Dörfern im Süden des Libanon auf, ihre Häuser zu verlassen. Begründung? Die Hisbollah verletze die Waffenruhe. Beide Seiten greifen sich trotz offiziellem Waffenstillstand weiter an. Es gibt Tote im Libanon und einen getöteten Soldaten auf israelischer Seite. Im Libanon selbst wächst der Druck auf die Regierung. Die Hisbollah weigert sich, ihre Waffen abzugeben. Viele haben Angst vor neuen Unruhen. In Washington wird zwar verhandelt, aber eine echte Lösung wirkt gerade ziemlich weit weg. Wir lassen dich trotzdem nicht in dieser Schwere alleine. Hier kommt für dich Je T'aime von Milano und Sarah Connor.
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Und damit sind wir zurück bei dir, kurz nach 15.23 Uhr hier auf Haser Radio. Das war gestern von Santos. Während du unterwegs bist oder vielleicht im Büro sitzt, wird in Berlin gerade heftig übers Geld gestritten. Mehrere Ministerpräsidentinnen und Präsidenten warnen den Bund vor einer Einkommensteuerreform, die den Ländern richtig wehtun könnte. Bremens Bürgermeister Bovenschulte sagt, Entlastung für kleine und mittlere Einkommen? Super, aber wenn dem Land dadurch Millionen fehlen, dann muss das irgendwo anders wieder reinkommen. Zum Beispiel über eine reformierte Erbschaftssteuer oder eine Vermögenssteuer. Auch aus dem Saarland und aus Hessen kommt der Hinweis, die Länderhaushalte sind am Limit. Wer bestellt, der bezahlt. Das soll aus Sicht der Länder auch für Berlin gelten. Wir drehen die Lautstärke jetzt wieder rauf. Hier kommt Sophia Kamara mit Girls Like You auf Haseradio.

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1: Hier ist Hans am Mikrofon mit den lokalen Nachrichten. Die staatlich geprüfte Modegestalterin und freischaffende Künstlerin Gesine Elstermann zeigt im Kreishaus Osnabrück ihre Ausstellung Auf Wind. Ihre abstrakten Arbeiten basieren auf Lichtstimmungen, Naturbewegungen und Klängen und laden zu eigenen Deutungen ein. Kreisrat Matthias Selle betont die besondere Wirkung von Farben, Formen und neuen Perspektiven. Elstermann bevorzugt eine prozessorientierte, intuitive Malweise mit dynamischen Linien und vielschichtigen Flächen. Die Ausstellung ist bis Ende Juli während der üblichen Öffnungszeiten des Kreishauses zu sehen. Am Mittwoch, dem 20. Mai, wurde eine 73-jährige Frau in Osnabrück-Westerberg Opfer eines Betrugs. Unbekannte riefen sie an, gaben sich als Polizei aus und schickten eine Frau vorbei, die ihren Schmuck begutachtete und mitnahm. Die Täterin fuhr anschließend mit einem schwarzen Auto über die Blumenthalstraße in Richtung Lotterstraße weg. Sie soll etwa 30 bis 35 Jahre alt und etwa 1,75 Meter groß sein. Rundes Gesicht, schwarze Kleidung, schwarze zum Zopf gebundene Haare. Der Karmann Ghia steht wie kaum ein anderes Auto für Karmann und Osnabrück, ähnlich wie der Käfer für Wolfsburg oder der Porsche 911 für Zuffenhausen. Um das Jahr 2000 plante Volkswagen auf Basis des New Beetle ein sportliches Coupé als Neuinterpretation des Karmann Ghia. Das Projekt scheiterte an Markenrechten für Karmann und Ghia sowie am zerrütteten Verhältnis zwischen Volkswagen-Chef Ferdinand Piëch, Karmann und Porsche nach einem früheren Rechtsstreit um Design und

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1: Am 25.05.1969, heute vor 57 Jahren, stand das Meriwether Post Pavilion in Columbia, Maryland, Kopf. Zwei Bands, die bald zu Ikonen werden sollten, teilten einen Abend. Und es war das einzige Mal, dass sie das taten. Led Zeppelin, frisch mit ihrer Debütscheibe unterwegs, durften den Abend eröffnen. Auf den Tickets stand aus Versehen Led Zeppelin und die Plätze kosteten lächerliche 3,75 €.

bis $5,75. Heute klingt das wie ein Sammlerstück Scherz, damals war es der Beginn einer amerikanischen Invasion. Die jungen Amerikaner hörten zu, als Jimmy Page, Robert Plant, John Paul Jones und John Bonham Stücke wie Dazed and Confused, You Shook Me und eine der frühesten Live-Versionen von Whole Lotta Love auspackten. Es war roher, hungriger Rock, der sofort Eindruck machte. Genug, dass spätere Bootlegs und seltene Backstage-Aufnahmen diesen Abend zu Legende machten. Und dann die Headliner, The Who, die gerade mit Tommy auf Tour waren. Roger Daltrey, Pete Townshend, John Entwistle und Keith Moon lieferten das theatralische, explosive Set, das man von ihnen erwartete. Die Zeit lief gegen die Nacht. Berichten zufolge schnitt die Crew die Zeppelin-Setzeit ab, damit der Curfew eingehalten und The Who ihre Show durchziehen konnten. Keine handgemachte Verschwörung, eher ein logistischer Stoß gegen den Uhrzeigersinn der Konzertwelt. Diese einmalige Begegnung, eine junge Band im Aufbruch, eine bereits etablierte, die das Konzept des Live-Blockbusters vorantrieb, wurde zum Mythos. Ein Originalposter wechselte Jahre später für hohe Summen den Besitzer und die Erinnerung an dieses Datum wuchs mit jedem Bootleg und jeder Anekdote. Ein Abend, der zeigte, wie sich Rockgeschichte in einer einzigen Nacht zuspitzen kann. 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
1: Willkommen zu den Nachrichten, ich bin Tore. Die israelische Armee forderte die Evakuierung von Bewohnern aus 10 südlibanesischen Dörfern, größtenteils in Nabati, und riet sich, mindestens 1000 Meter von den Häusern zu entfernen und auf offene Flächen zu gehen. Israel begründet das mit Verstößen der Hisbollah gegen das Waffenruheabkommen und kündigt Gewalt gegen die Miliz an. Die Waffenruhe gilt formal, wird von der Hisbollah jedoch nicht anerkannt. Angriffe beider Seiten dauern an. Nach libanesischen Angaben wurden zuletzt 2 Zivilisten getötet. Israel meldet einen gefallenen Soldaten. Präsident Joseph Aoun forderte Israels Rückzug. Hisbollah-Generalsekretär Naim Qassem rief zum Sturz der Regierung auf, verweigert Entwaffnung und sagt, die Gruppe werde Waffen behalten, bis der Staat Schutz gewährleisten könne. Seit Mitte April verhandeln Libanon und Israel in Washington. Die Entwaffnung der Hisbollah bleibt strittig und birgt das Risiko einer gewaltsamen Eskalation ähnlich Mai 2008. Volkswagen hat um das Jahr 2000 eine moderne Neuauflage des Karmann Ghia geprüft, basierend auf dem damals aktuellen New Beetle. Das intern New Karmann genannte Coupé scheiterte jedoch laut Branchenkreisen an fehlenden Markenrechten für Karmann und Ghia sowie an einem belasteten Verhältnis zwischen VW-Chef Ferdinand Piëch, Karmann und Porsche. Das Projekt wurde nicht weiterverfolgt. Im Osnabrücker Stadtteil Westerberg ist am Mittwoch, dem 20. Mai gegen 10 Uhr eine 73-jährige Frau Opfer eines Trickbetrugs geworden. Unbekannte gaben sich am Telefon als Polizisten aus. Eine Täterin holte anschließend Schmuck ab und flüchtete mit einem schwarzen Auto Richtung Lotterstraße. Die Polizei ermittelt, eine Fahndung blieb zunächst ohne Erfolg. So viel zu den Nachrichten. Hanna, wie wird das Wetter?
2: Ja, Tore, lass uns das Wetter in Osnabrück anschauen. Heute sonnig und freundlich, fast wolkenlos. Aktuell etwa 24 Grad, nachmittags 26 bis 28 Grad, abends um 18 Grad, dazu nur ein laues Lüftchen. Morgen früh frisch, dann rasant wärmer mit rund 29 Grad am Nachmittag, meist blauer Himmel, nur wenige Wölkchen. Der Wind bleibt tagsüber gemütlich, legt abends und in der Nacht spürbar zu, ohne Sturm. Nachts um 13 Grad. Übermorgen deutlich kühler mit rund 20 Grad, Sonne-Wolken-Mix, schwacher bis mäßiger Wind, nachts einstellig, Jacke schnappen.

0: von Lady Gaga.
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Das war Fancy von Artemas hier bei Hase Radio, kurz nach 16.15 Uhr. Wir schauen rüber auf die große Bühne der Weltpolitik. In Neu-Delhi klingt es so, als könnte es tatsächlich bald ein Abkommen zwischen den USA und dem Iran geben, das den Krieg beendet. US-Außenminister Marco Rubio sagt, noch heute, also am Montag, könnte ein Deal stehen. Ein solides Angebot liege auf dem Tisch, mit dem auch die wichtige Straße von Hormus wieder geöffnet werden könnte. Viel Unterstützung dafür komme wohl aus der Golfregion. Gleichzeitig betont er aber auch, Israel habe weiterhin das Recht, sich zu verteidigen. Und US-Präsident Donald Trump tritt etwas auf die Bremse. Kein schneller Deal um jeden Preis, sagt er. Lieber etwas länger verhandeln, als ein schlechtes Abkommen unterschreiben. Wir bleiben für dich dran. Jetzt erstmal elektronische Vibes. Hier ist Call My Name von Avayan.

0: Das war Clüso mit Ballon hier bei Hase Radio kurz nach 16.28 Uhr. Und vielleicht kennst du dieses Gefühl, wenn alles einfach zu viel wird. So ging's auch Christa und Hans-Jörg Hensler aus Denkenberg in Baden-Württemberg. Die beiden haben einen völlig verschuldeten Familienhof übernommen. Dementer Vater, Streit mit den Geschwistern, die Frage, ob der Hof überhaupt überlebt. Sie wollten auf Bio umstellen, aber im Dorf hieß es, spinnen die jetzt? Christa ist daran fast zerbrochen. Burnout, kein Schlaf, Rückzug. Erst als sie sich auf Beratung eingelassen haben, gab's langsam wieder Luft zum Atmen. Neue Perspektiven für den Hof, aber auch für die Beziehung. Ihre Geschichte steht für viele Landwirtinnen und Landwirte, die unter Bürokratie, Preisen und diesem Traditionsdruck leiden und oft viel zu lange allein bleiben. Gleich wird's magisch bei uns. Hier kommt Abracadabra von Lady Gaga.
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1: Hier sind die Lokalnachrichten mit Hans. Die staatlich geprüfte Modegestalterin und freischaffende Künstlerin Gesine Elstermann zeigt im Kreishaus Osnabrück ihre Ausstellung Auf Wind. Ihre abstrakten Arbeiten basieren auf Lichtstimmungen, Naturbewegungen und Klängen und laden zu eigenen Deutungen ein. Kreisrat Matthias Selle betont die besondere Wirkung von Farben, Formen und neuen Perspektiven. Elstermann bevorzugt eine prozessorientierte, intuitive Malweise mit dynamischen Linien und vielschichtigen Flächen. Die Ausstellung ist bis Ende Juli während der üblichen Öffnungszeiten des Kreishauses zu sehen. Am Mittwoch, dem 20. Mai, wurde eine 73-jährige Frau in Osnabrück-Westerberg Opfer eines Betrugs. Unbekannte riefen sie an, gaben sich als Polizei aus und schickten eine Frau vorbei, die ihren Schmuck begutachtete und mitnahm. Die Täterin fuhr anschließend mit einem schwarzen Auto über die Blumenthalstraße in Richtung Lotterstraße weg. Sie soll etwa 30 bis 35 Jahre alt und etwa 1,75 Meter groß sein, rundes Gesicht, schwarze Kleidung, schwarze

gebundene Haare. Der Karmann Ghia steht wie kaum ein anderes Auto für Karmann und Osnabrück, ähnlich wie der Käfer für Wolfsburg oder der Porsche 911 für Zuffenhausen. Um das Jahr 2000 plante Volkswagen auf Basis des New Beetle ein sportliches Coupé als Neuinterpretation des Karmann Ghia. Das Projekt scheiterte an Markenrechten für Karmann und Ghia sowie am zerrütteten Verhältnis zwischen Volkswagen-Chef Ferdinand Piëch, Karmann und Porsche nach einem früheren Rechtsstreit um Design und Dachtechnik. Das waren die Lokalnachrichten.

Und das war Camera von Ed Sheeran hier bei Hase Radio, kurz vor 17 Uhr. Schön, dass du mit uns unterwegs bist. Wir schauen jetzt mal kurz nach Rom. Papst Leo XIV. Hat seine erste große Enzyklika rausgehauen, Titel Magnifica Humanitas. Darin geht er ziemlich deutlich auf künstliche Intelligenz los, vor allem auf die Kultur der Macht, die dahinter steckt. Er sagt, KI braucht die strengsten ethischen Grenzen, besonders in Krieg. Denn wenn Algorithmen mitentscheiden, wer lebt und wer stirbt, dann wird Krieg schnell zur Normalität. Und genau davor warnt er. Er spricht sogar von einer Entwaffnung der neuen Technologie. Spannend, oder? Die Kirche mitten in der Tech-Debatte. Gleich wird's musikalisch rebellisch. Hier kommt Rebellion von Rahab, Michael Patrick Kelly und Shaggy. Ja,

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1: Willkommen zu den Nachrichten, ich bin Tore. Christa und Hans-Jörg Hensler führen ihren hochverschuldeten Biohof in Denkenberg. Nach der Übernahme vor über 25 Jahren brachten Demenz des Vaters, Erbstreit und Widerstand gegen die Umstellung auf Ökolandbau, eine wirtschaftliche Krise und Christas Burnout. Ein Angebot der landwirtschaftlichen Familienberatung des katholischen Landvolks, 2 Tage nach der Anfrage, rettete Hof und Ehe. Die Beratung fördert eigenständige Lösungsfindung statt fertiger Ratschläge. Christas Bruder, der keinen Rat annahm, nahm sich später das Leben. Studien aus Frankreich und Österreich zeigen ein erhöhtes Risiko für psychische Erkrankungen und Suizide bei LandwirtInnen. In Deutschland fehlen repräsentative Daten. Landwirtschaftsminister Alois Rainer will Bürokratie senken und Datenerhebung vorantreiben. BeraterInnen betonen, dass Arbeit und Familie auf dem Hof untrennbar sind und Scham Hilfe blockiert. Hilfe: SVLFG Krisenhotline 0561 785 0101, Telefonseelsorge 0800 1101 0800 1102 22 1462 23, Notruf 112. Volkswagen hat um das Jahr 2000 eine moderne Neuauflage des Karmann Ghia geprüft, basierend auf dem damals aktuellen New Beetle. Das intern New Karmann genannte Coupé scheiterte jedoch laut Branchenkreisen an fehlenden Markenrechten für Karmann und Ghia sowie an einem belasteten Verhältnis zwischen VW-Chef Ferdinand Piëch, Karmann und Porsche. Das Projekt wurde nicht weiterverfolgt. Im Osnabrücker Stadtteil Westerberg ist am Mittwoch, dem 20. Mai, gegen 10 Uhr eine 73-jährige Frau Opfer eines Trickbetrugs geworden. Unbekannte gaben sich am Telefon als Polizisten aus, eine Täterin holte anschließend Schmuck ab und flüchtete mit einem schwarzen Auto Richtung Lotterstraße. Die Polizei ermittelt, eine Fahndung blieb zunächst ohne Erfolg. Soweit die Meldungen. Hanna, wie sieht's mit dem Wetter aus?
2: Ja, Tore, lass uns das Wetter in Osnabrück anschauen. Heute sonnig und freundlich, fast wolkenlos. Aktuell etwa 24 Grad, nachmittags 26 bis 28 Grad, abends um 18 Grad, dazu nur ein laues Lüftchen. Morgen früh frisch, dann rasant wärmer mit rund 29 Grad am Nachmittag, meist blauer Himmel, nur wenige Wölkchen. Der Wind bleibt tagsüber gemütlich, legt abends und in der Nacht spürbar zu, ohne Sturm. Nachts um 13 Grad. Übermorgen deutlich kühler mit rund 20 Grad, Sonne-Wolken-Mix, schwacher bis mäßiger Wind, nachts einstellig, Jacke schnappen.
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3: Moin Osnabrück, moin Land, hier ist Heiko auf Hase Radio, dein Begleiter in den Feierabend. Schön, dass du eingeschaltet hast. Wir schauen gleich auf die wichtigsten Nachrichten aus der Welt und bei uns aus der Region. Unter anderem geht's heute um einen spektakulären Bürgerentscheid, der Krakaus Bürgermeister zu Fall gebracht hat. Was da los ist und warum das auch für uns spannend ist, klären wir gleich. Jetzt wird's erstmal laut. Hier kommt Atzen und Barbies von Shirin David und Shi Agu.

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Das war Eternity von Alex Warren hier bei Hase Radio. Und wenn du gerade auf die Uhr schaust, wir sind so bei 17.17 Uhr, also perfekter Moment für einen Blick nach Polen. In Krakau haben die Leute ihren Bürgermeister abgewählt. Aleksander Misalski war gerade mal 2 Jahre im Amt und ist vor allem an seiner Verkehrspolitik gescheitert. Umweltzone, alte Autos raus aus der Innenstadt, gleichzeitig wurden Bus und Bahn teurer. Das kam vielen richtig quer. Aber dahinter steckt mehr. Ein politischer Schlagabtausch zwischen konservativen Kräften und eher liberalen Großstädten. Die Peace verkauft das jetzt als Symbol, als Warnschuss für die Regierung von Donald Tusk. Nächstes Jahr sind Parlamentswahlen, da wird Krakau sicher noch Thema sein. Und wir machen weiter mit All for You von A. Clark und Vinny, hier bei Hase Radio.

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0: Das war Baby Cherie von Nora und Chris featuring Jorik Burema bei Hasa Radio. Und du hängst hier ganz entspannt im Feierabend. Es ist so ungefähr 17.29 Uhr. Bevor wir gleich mit Karol G. weitertanzen, in Berlin wird gerade ordentlich über Geld gestritten. Mehrere Ministerpräsidentinnen und Ministerpräsidenten warnen den Bund vor einer großen Einkommensteuerreform, wenn die am Ende vor allem die Länder bluten lässt. Andreas Bovenschulte aus Bremen sagt: Entlastungen für kleine und mittlere Einkommen, super Sache, aber bitte nicht auf Kosten der Stadtstaaten. Seine saarländische Kollegin Anke Rehlinger und Hessens Regierungschef Boris Rhein sehen das ähnlich. Die Landeskassen seien jetzt schon am Limit. Da müsse der Bund Verluste ausgleichen. Etwa über Erbschaftssteuer oder Vermögenssteuer. Wir bleiben für dich dran. Jetzt aber erstmal Karol G. mit Si antes te hubiera conocido bei Hase Radio.
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1: Hier ist Hans mit den aktuellen Meldungen aus der Region. Willkommen zu den Lokalnachrichten. Die staatlich geprüfte Modegestalterin und freischaffende Künstlerin Gesine Elstermann zeigt im Kreishaus Osnabrück ihre Ausstellung Auf Wind. Ihre abstrakten Arbeiten basieren auf Lichtstimmungen, Naturbewegungen und Klängen und laden zu eigenen Deutungen ein. Kreisrat Matthias Selle betont die besondere Wirkung von Farben, Formen und neuen Perspektiven. Elstermann bevorzugt eine prozessorientierte, intuitive Malweise mit dynamischen Linien und vielschichtigen Flächen. Die Ausstellung ist bis Ende Juli während der üblichen Öffnungszeiten des Kreishauses zu sehen. Am Mittwoch, dem 20. Mai, wurde eine 73-jährige Frau in Osnabrück-Westerberg Opfer eines Betrugs. Unbekannte riefen sie an, gaben sich als Polizei aus und schickten eine Frau vorbei, die ihren Schmuck begutachtete und mitnahm. Die Täterin fuhr anschließend mit einem schwarzen Auto über die Blumenthalstraße in Richtung Lotterstraße weg. Sie soll etwa 30 bis 35 Jahre alt und etwa 1,75 Meter groß sein, rundes Gesicht, schwarze Kleidung, schwarze zum Zopf gebundene Haare. Der Karmann Ghia steht wie kaum ein anderes Auto für Karmann und Osnabrück, ähnlich wie der Käfer für Wolfsburg oder der Porsche 911 für Zuffenhausen. Um das Jahr 2000 plante Volkswagen auf Basis des New Beetle ein sportliches Coupé als Neuinterpretation des Karmann Ghia. Das Projekt scheiterte an Markenrechten für Karmann und Ghia sowie am zerrütteten Verhältnis zwischen Volkswagen-Chef Ferdinand Piëch, Karmann und Porsche nach einem früheren Rechtsstreit um Design und Dachtechnik.

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Das war Monster von Don Diablo und Felix Jehn hier bei Hase Radio. Und während der Beat langsam ausklingt, schauen wir kurz auf eine ziemlich angespannte Lage auf der Schiene. Wenn du gerade mit dem Zug zwischen Hamburg und Bremen unterwegs sein wolltest, seit Montagnachmittag ist die Strecke in der Nähe von Sprötze dicht. An einer Metronomlok gab es wohl einen technischen Defekt, Kurzschluss, Oberleitung kaputt, dazu ein Böschungsbrand. Über 500 Leute mussten aus dem Zug raus und mit Bussen weiter. Zum Glück ist niemand verletzt worden. Im Regionalverkehr gibt's gerade dicke Verspätungen und Ausfälle. Der Fernverkehr wird weiträumig umgeleitet. Die Bahn rechnet damit, dass sich das erst am späten Abend normalisiert. Also, wenn du noch los musst, check auf jeden Fall vorher deine Verbindung. Es ist jetzt kurz vor 18 Uhr und wir bringen dir ein bisschen Licht in den Feierabend. Hier kommt Nico Santos mit Ray of Light.

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1: Hier ist Tore am Mikrofon. Willkommen zu den Nachrichten. Christa und Hans-Jörg Hensler führen ihren hochverschuldeten Biohof in Denkenberg. Nach der Übernahme vor über 25 Jahren brachten Demenz des Vaters, Erbstreit und Widerstand gegen die Umstellung auf Ökolandbau eine wirtschaftliche Krise und Christas Burnout. Ein Angebot der landwirtschaftlichen Familienberatung des katholischen Landvolks. Zwei Tage nach der Anfrage rettete Hof und Ehe. Die Beratung fördert eigenständige Lösungsfindung statt fertiger Ratschläge. Christas Bruder, der keinen Rat annahm, nahm sich später das Leben. Studien aus Frankreich und Österreich zeigen ein erhöhtes Risiko für psychische Erkrankungen und Suizide bei LandwirtInnen. In Deutschland fehlen repräsentative Daten. Landwirtschaftsminister Alois Rainer will Bürokratie senken und Datenerhebung vorantreiben. Beraterinnen betonen, dass Arbeit und Familie auf dem Hof untrennbar sind und Scham Hilfe blockiert. Hilfe: SVLFG Krisenhotline 0561 785 1011, Telefonseelsorge 0800 11 0011, 0800 11 0222, 11 6 23, Notruf 112. Volkswagen hat um das Jahr 2000 eine moderne Neuauflage des Karmann Ghia geprüft, basierend auf dem damals aktuellen New Beetle. Das intern New Karmann genannte Coupé scheiterte jedoch laut Branchenkreisen an fehlenden Markenrechten für Karmann und Ghia sowie an einem belasteten Verhältnis zwischen VW-Chef Ferdinand Piëch, Karmann und Porsche. Das Projekt wurde nicht weiter verfolgt. Im Osnabrücker Stadtteil Westerberg ist am Mittwoch, dem 20. Mai, gegen 10 Uhr eine 73-jährige Frau Opfer eines Trickbetrugs geworden. Unbekannte gaben sich am Telefon als Polizisten aus, eine Täterin holte anschließend Schmuck ab und flüchtete mit einem schwarzen Auto Richtung Lotterstraße. Die Polizei ermittelt, eine Fahndung blieb zunächst ohne Erfolg. Und damit zu dir, Hanna, mit dem Wetter.
2: Danke, Tore. Das Wetter in Osnabrück. Aktuell strahlend blauer Himmel, etwa 27 Grad, nur ein laues Lüftchen. Heute weiter sonnig und klar, am Abend um die 21 Grad, in der Nacht etwa 16 Grad. Der Wind höchstens frisurenkritisch für Sensibelchen. Morgen früh um 14 Grad, tagsüber sonnig und sehr warm, bis etwa 29 Grad. Abends angenehme 26 Grad, später wieder 16 Grad. Meist sanfter, gelegentlich spürbarer Wind, nachts kurzzeitig deutlich kräftigere Böen. Übermorgen trocken, freundlich mit etwas mehr Wolken, um 20 bis 21 Grad, leichter bis mittelstarker Wind.
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3: Moin ihr Lieben, hier ist Heiko, ihr hört Osnachild auf Börseradio. Schön, dass ihr mit uns in den Feierabend gleitet. Macht's euch gemütlich, ob im Auto, auf dem Sofa oder noch im Büro, irgendwo zwischen Neumarkt und Westerkappeln. Atmet mal kurz durch, der Tag war lang genug, jetzt gibt's Musik, die gut tut. Und damit legen wir los mit einem Song, der einfach immer passt. Nur noch kurz die Welt retten von Tim Bensko, hier bei Börseradio.

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Telefon mit den lokalen Nachrichten. Niedersachsen und die Volkswagen Stiftung fördern gemeinsam 5 Pilotprojekte zur Gewinnung ausländischer Studierender, darunter die Universität Osnabrück. Zusammen mit der Jade Hochschule erhält sie für das Verbundprojekt Campus.connect eine Förderung für 4 Jahre. Geplant sind ein flexibles Einstiegsprogramm, engmaschige Beratung, ein Karrierenetzwerk, neue Begegnungsräume, ein Pitstop-System zur Reflexion des Studienverlaufs und ein Flexsemester für verspätet eingereiste Studierende. Das Projekt soll als Modell für andere Hochschulen dienen. Der Karmann Ghia steht wie kaum ein anderes Auto für Karmann und Osnabrück. Ähnlich wie der Käfer für Wolfsburg oder der Porsche 911 für Zuffenhausen. Um das Jahr 2000 plante Volkswagen auf Basis des New Beetle ein sportliches Coupé als Neuinterpretation des Karmann Ghia. Das Projekt scheiterte an Markenrechten für Karmann und Ghia sowie am zerrütteten Verhältnis zwischen Volkswagen-Chef Ferdinand Piëch, Karmann und Porsche nach einem früheren Rechtsstreit um Design und Dachtechnik. Die G&S IT Group kauft das leerstehende frühere Hamreno-Gebäude am T7 in Osnabrück und modernisiert es zum T7 Space. Dort entstehen energieeffiziente Technik, moderne Arbeitsplätze mit Konferenzbereichen, Kantine, Eventflächen und barrierefreien Angeboten. Teile der Flächen sollen flexibel vermietet werden, auch mit gemeinschaftlich genutzter Infrastruktur. Das Unternehmen bekennt sich damit langfristig zum Standort Osnabrück. Die Fertigstellung ist zum kommenden Jahreswechsel geplant. Das waren die aktuellen Meldungen aus Ihrer Lokalredaktion.

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1: Hier ist Tore am Mikrofon. Willkommen zu den Nachrichten. Christa und Hans-Jörg Hensler führen ihren hochverschuldeten Biohof in Denkenberg. Nach der Übernahme vor über 25 Jahren brachten Demenz des Vaters, Erbstreit und Widerstand gegen die Umstellung auf Ökolandbau eine wirtschaftliche Krise und Christas Burnout. Ein Angebot der landwirtschaftlichen Familienberatung des katholischen Landvolks, 2 Tage nach der Anfrage, rettete Hof und Ehe. Die Beratung fördert eigenständige Lösungsfindung statt fertiger Ratschläge. Christas Bruder, der keinen Rat annahm, nahm sich später das Leben. Studien aus Frankreich und Österreich zeigen ein erhöhtes Risiko für psychische Erkrankungen und Suizide bei LandwirtInnen. In Deutschland fehlen repräsentative Daten. Landwirtschaftsminister Alois Rainer will

0: Bürokratie senken und Datenerhebung vorantreiben. Beraterinnen betonen, dass Arbeit und Familie auf dem Hof untrennbar sind und Scham Hilfe blockiert. Hilfe: SVLFG Krisenhotline 0561 785 1011. Telefonseelsorge 0800 11 1 1 1, 0800 11 1 2 2 11 6 3. Notruf 112. Die G&S IT Group hat ein ehemaliges Verwaltungsgebäude am T7 in Osnabrück gekauft und plant eine umfassende Modernisierung zum zukunftsorientierten Standort T7 Space. Das Bestandsgebäude wird nachhaltig energetisch saniert, bietet künftig flexible Arbeits- und Konferenzflächen sowie Mietbüros. Baubeginn ist im Mai, die Fertigstellung zum Jahreswechsel vorgesehen. Investiert werden rund 8 Millionen Euro. Im Osnabrücker Stadtteil Westerberg ist am Mittwoch, dem 20. Mai gegen 10 Uhr eine 73-jährige Frau Opfer eines Trickbetrugs geworden. Unbekannte gaben sich am Telefon als Polizisten aus, eine Täterin holte anschließend Schmuck ab und flüchtete mit einem schwarzen Auto Richtung Lotterstraße. Die Polizei ermittelt, eine Fahndung blieb zunächst ohne Erfolg. So viel zu den Nachrichten. Hanna, wie wird das Wetter?
1: Danke, Tore. Das Wetter in Osnabrück. Aktuell strahlend blauer Himmel, etwa 27 Grad, nur ein laues Lüftchen. Heute weiter sonnig und klar, am Abend um die 21 Grad, in der Nacht etwa 16 Grad. Der Wind höchstens frisurenkritisch für Sensibelchen. Morgen früh um 14 Grad, tagsüber sonnig und sehr warm, bis etwa 29 Grad. Abends angenehme 26 Grad, später wieder 16 Grad. Meist sanfter, gelegentlich spürbarer Wind, nachts kurzzeitig deutlich kräftigere Böen. Übermorgen trocken, freundlich mit etwas mehr Wolken, um 20 bis 21 Grad, leichter bis mittelstarker Wind.
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3: Guten Abend, ihr Lieben, hier ist Heiko auf Hase Radio und ihr seid genau richtig bei Osna Chillt, eurer entspannten Abendshow für Osnabrück und die ganze Region. Schön, dass ihr euch nach diesem Tag noch ein bisschen Zeit zum Runterkommen nehmt, vielleicht im Auto, auf dem Sofa oder beim Lernen. Macht's euch gemütlich, ich versorge euch mit guter Musik und später auch mit dem Wichtigsten aus der Region. Jetzt für euch Destiny von Jennifer Rush.

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1: Hier ist Hans mit den wichtigsten Meldungen aus unserer Region. Am Mittwoch, dem 20. Mai, wurde eine 73-jährige Frau in Osnabrück-Westerberg Opfer eines Betrugs. Unbekannte riefen sie an, gaben sich als Polizei aus und schickten eine Frau vorbei, die ihren Schmuck begutachtete und mitnahm. Die Täterin fuhr anschließend mit einem schwarzen Auto über die Blumenthalstraße in Richtung Lotterstraße weg. Sie soll etwa 30 bis 35 Jahre alt und etwa 1,75 Meter groß sein. Rundes Gesicht, schwarze Kleidung, schwarze zum Zopf gebundene Haare. Niedersachsen und die Volkswagen Stiftung fördern gemeinsam 5 Pilotprojekte zur Gewinnung ausländischer Studierender, darunter die Universität Osnabrück. Zusammen mit der Jade Hochschule erhält sie für das Verbundprojekt Campus.connect eine Förderung für 4 Jahre. Geplant sind ein flexibles Einstiegsprogramm, engmaschige Beratung, ein Karrierenetzwerk, neue Begegnungsräume, ein Pitstop-System zur Reflexion des Studienverlaufs und ein Flexsemester für verspätet eingereiste Studierende. Das Projekt soll als Modell für andere Hochschulen dienen. Die G&S IT Group kauft das leerstehende frühere Hamreno-Gebäude am T7 in Osnabrück und modernisiert es zum T7 Space. Dort entstehen energieeffiziente Technik, moderne Arbeitsplätze mit Konferenzbereichen.

Kantine, Eventflächen und barrierefreien Angeboten. Teile der Flächen sollen flexibel vermietet werden, auch mit gemeinschaftlich genutzter Infrastruktur. Das Unternehmen bekennt sich damit langfristig zum Standort Osnabrück. Die Fertigstellung ist zum kommenden Jahreswechsel geplant. Soweit die Meldungen aus Ihrer Region.

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1: Am 25.05.1969, heute vor 57 Jahren, stand das Meriwether Post Pavilion in Columbia, Maryland, Kopf. Zwei Bands, die bald zu Ikonen werden sollten, teilten einen Abend. Und es war das einzige Mal, dass sie das taten. Led Zeppelin, frisch mit ihrer Debütscheibe unterwegs, durften den Abend eröffnen. Auf den Tickets stand aus Versehen Led Zeppelin und die Plätze kosteten lächerliche 3,75 bis $5,75. Heute klingt das wie ein Sammlerstück-Scherz. Damals war es der Beginn einer amerikanischen Invasion. Die jungen Amerikaner hörten zu, als Jimmy Page, Robert Plant, John Paul Jones und John Bonham Stücke wie Dazed and Confused, You Shook Me und eine der frühesten Live-Versionen von Whole Lotta Love auspackten. Es war roher, hungriger Rock, der sofort Eindruck machte. Genug, dass spätere Bootlegs und seltene Backstage-Aufnahmen diesen Abend zur Legende machten. Und dann die Headliner, The Who, die gerade mit Tommy auf Tour waren. Roger Daltrey, Pete Townshend, John Entwistle und Keith Moon lieferten das theatralische, explosive Set, das man von ihnen erwartete. Die Zeit lief gegen die Nacht. Berichten zufolge schnitt die Crew die Zeppelin-Setzeit ab, damit der Curfew eingehalten und The Who ihre Show durchziehen konnten. Keine handgemachte Verschwörung, eher ein logistischer Stoß gegen den Uhrzeigersinn der Konzertwelt. Diese einmalige Begegnung, eine junge Band im Aufbruch, eine bereits etablierte, die das Konzept des Live-Blockbusters vorantrieb, wurde zum Mythos. Ein Originalposter wechselte Jahre später für hohe Summen den Besitzer und die Erinnerung an dieses Datum wuchs mit jedem Bootleg und jeder Anekdote. Ein Abend, der zeigte, wie sich Rockgeschichte in einer einzigen Nacht zuspitzen kann. 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
1: Ich bin Tore, hier sind die Nachrichten. Christa und Hans-Jörg Hensler führen ihren hochverschuldeten Biohof in Denkenberg. Nach der Übernahme vor über 25 Jahren brachten Demenz des Vaters, Erbstreit und Widerstand gegen die Umstellung auf Ökolandbau eine wirtschaftliche Krise und Christas Burnout. Ein Angebot der landwirtschaftlichen Familienberatung des katholischen Landvolks zwei Tage nach der Anfrage rettete Hof und Ehe. Die Beratung fördert eigenständige Lösungsfindung statt fertiger Ratschläge. Christas Bruder, der keinen Rat annahm, nahm sich später das Leben. Studien aus Frankreich und Österreich zeigen ein erhöhtes Risiko für psychische Erkrankungen und Suizide bei LandwirtInnen. In Deutschland fehlen repräsentative Daten. Landwirtschaftsminister Alois Rainer will Bürokratie senken und Datenerhebung vorantreiben. Beraterinnen betonen, dass Arbeit und Familie auf dem Hof untrennbar sind und Scham Hilfe blockiert. Hilfe: SVLFG Krisenhotline 0561 785 1101, Telefonseelsorge 0800 11 1011, 0800 11 1022, 11 1623, Notruf 112. Die G&S IT Group hat ein ehemaliges Verwaltungsgebäude am T7 in Osnabrück gekauft und plant eine umfassende Modernisierung zum zukunftsorientierten Standort T7 Space. Das Bestandsgebäude wird nachhaltig energetisch saniert, bietet künftig flexible Arbeits- und Konferenzflächen sowie Mietbüros. Baubeginn ist

0: im Mai die Fertigstellung zum Jahreswechsel vorgesehen. Investiert werden rund 8 Millionen Euro. Im Osnabrücker Stadtteil Westerberg ist am Mittwoch, dem 20. Mai gegen 10 Uhr eine 73-jährige Frau Opfer eines Trickbetrugs geworden. Unbekannte gaben sich am Telefon als Polizisten aus. Eine Täterin holte anschließend Schmuck ab und flüchtete mit einem schwarzen Auto Richtung Lotterstraße. Die Polizei ermittelt, eine Fahndung blieb zunächst ohne Erfolg. Und damit zu dir, Hanna, mit dem Wetter.
1: Danke, Tore. Das Wetter in Osnabrück. Aktuell strahlend blauer Himmel, etwa 27 Grad, nur ein laues Lüftchen. Heute weiter sonnig und klar, am Abend um die 21 Grad, in der Nacht etwa 16 Grad. Der Wind höchstens frisurenkritisch für Sensibelchen. Morgen früh um 14 Grad, tagsüber sonnig und sehr warm, bis etwa 29 Grad. Abends angenehme 26 Grad, später wieder 16 Grad. Meist sanfter, gelegentlich spürbarer Wind, nachts kurzzeitig deutlich kräftigere Böen. Übermorgen trocken, freundlich mit etwas mehr Wolken, um 20 bis 21 Grad, leichter bis mittelstarker Wind.
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3: Guten Abend, ihr Lieben, hier ist Heiko auf Hase Radio und ihr seid genau richtig bei Osna Chillt, eurer Feierabendoase für Osnabrück und die ganze Region. Mach's dir gemütlich, lass den Tag langsam ausklingen, ich kümmere mich um den passenden Soundtrack dazu. Später gibt's natürlich auch noch die wichtigsten lokalen News für dich, aber jetzt wird's erstmal ganz klassisch und ganz groß. Hier kommt für dich Phil Collins, In the Air Tonight. Laut drehen und genießen.

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1: Willkommen zu den Nachrichten, ich bin Tore. Christa und Hans-Jörg Hensler führen ihren hochverschuldeten Biohof in Denkenberg. Nach der Übernahme vor über 25 Jahren brachten Demenz des Vaters, Erbstreit und Widerstand gegen die Umstellung auf Ökolandbau eine wirtschaftliche Krise und Christas Burnout. Ein Angebot der landwirtschaftlichen Familienberatung des katholischen Landvolks zwei Tage nach der Anfrage rettete Hof und Ehe. Die Beratung fördert eigenständige Lösungsfindung statt fertiger Ratschläge. Christas Bruder, der keinen Rat annahm, nahm sich später das Leben. Studien aus Frankreich und Österreich zeigen ein erhöhtes Risiko für psychische Erkrankungen und Suizide bei LandwirtInnen. In Deutschland fehlen repräsentative Daten. Landwirtschaftsminister Alois Rainer will Bürokratie senken und Datenerhebung vorantreiben. Beraterinnen betonen, dass Arbeit und Familie auf dem Hof untrennbar sind und Scham Hilfe blockiert. Hilfe: SVLFG Krisenhotline 0561 785 1101, Telefonseelsorge 0800 1111 0800 1122 1123 Notruf 112. Die G&S IT Group hat ein ehemaliges Verwaltungsgebäude am T7 in Osnabrück gekauft und plant eine umfassende Modernisierung zum zukunftsorientierten Standort T7 Space. Das Bestandsgebäude wird nachhaltig energetisch saniert, bietet künftig flexible Arbeits- und Konferenzflächen sowie Mietbüros. Baubeginn ist im Mai, die Fertigstellung zum Jahreswechsel vorgesehen. Investiert werden rund 8 Millionen Euro. Im Osnabrücker Stadtteil Westerberg ist am Mittwoch, dem 20. Mai, gegen 10 Uhr eine 73-jährige Frau Opfer eines Trickbetrugs geworden. Unbekannte gaben sich am Telefon als Polizisten aus. Eine Täterin holte anschließend Schmuck ab und flüchtete mit einem schwarzen Auto Richtung Lotterstraße. Die Polizei ermittelt, eine Fahndung blieb zunächst ohne Erfolg. Das waren die Nachrichten, jetzt das Wetter mit Hanna.
2: Danke, Tore. Das Wetter in Osnabrück. Aktuell strahlend blauer Himmel, etwa 27 Grad, nur ein laues Lüftchen. Heute weiter sonnig und klar.

0: Abend um die 21 Grad, in der Nacht etwa 16 Grad. Der Wind höchstens frisurenkritisch für Sensibelchen. Morgen früh um 14 Grad, tagsüber sonnig und sehr warm, bis etwa 29 Grad. Abends angenehme 26 Grad, später wieder 16 Grad. Meist sanfter, gelegentlich spürbarer Wind, nachts kurzzeitig deutlich kräftigere Böen. Übermorgen trocken, freundlich mit etwas mehr Wolken, um 20 bis 21 Grad, leichter bis mittelstarker Wind.
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0: vielleicht im Auto, auf dem Sofa oder noch unterwegs durch Osnabrück und die Region. Macht's euch bequem, lehnt euch zurück und wir kümmern uns um den Soundtrack zu eurem Abend.
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0: Und jetzt gibt's was fürs Herz. Hier ist Kult mit Wenn du lachst. Viel Spaß!
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1: Ich bin Tore, hier sind die Nachrichten. Christa und Hans-Jörg Hensler führen ihren hochverschuldeten Biohof in Denkenberg. Nach der Übernahme vor über 25 Jahren brachten Demenz des Vaters, Erbstreit und Widerstand gegen die Umstellung auf Ökolandbau eine wirtschaftliche Krise und Christas Burnout. Ein Angebot der landwirtschaftlichen Familienberatung des katholischen Landvolks zwei Tage nach der Anfrage rettete Hof und Ehe. Die Beratung fördert eigenständige Lösungsfindung statt fertiger Ratschläge. Christas Bruder, der keinen Rat annahm, nahm sich später das Leben. Studien aus Frankreich und Österreich zeigen ein erhöhtes Risiko für psychische Erkrankungen und Suizide bei LandwirtInnen. In Deutschland fehlen repräsentative Daten. Landwirtschaftsminister Alois Rainer will Bürokratie senken und Datenerhebung vorantreiben. Beraterinnen betonen, dass Arbeit und Familie auf dem Hof untrennbar sind und Scham Hilfe blockiert. Hilfe SVLFG Krisenhotline 056N785N211. Telefonseelsorge 0800 11 1-7 0800 11 von Ziel 22 11 16 23 Notruf 112. Die G&S IT Group hat ein ehemaliges Verwaltungsgebäude am T7 in Osnabrück gekauft und plant eine umfassende Modernisierung zum zukunftsorientierten Standort T7 Space. Das Bestandsgebäude wird nachhaltig energetisch saniert, bietet künftig flexible Arbeits- und Konferenzflächen sowie Mietbüros. Baubeginn ist im Mai, die Fertigstellung zum Jahreswechsel vorgesehen. Investiert werden rund 8 Millionen Euro. Im Osnabrücker Stadtteil Westerberg ist am Mittwoch, dem 20. Mai, gegen 10 Uhr eine 73-jährige Frau Opfer eines Trickbetrugs geworden. Unbekannte gaben sich am Telefon als Polizisten aus. Eine Täterin holte anschließend Schmuck ab und flüchtete mit einem schwarzen Auto Richtung Lotterstraße. Die Polizei ermittelt, eine Fahndung blieb zunächst ohne Erfolg. Das waren die aktuellen Nachrichten. Hanna, wie sieht's beim Wetter aus?
2: Danke, Tore. Das Wetter in Osnabrück. Aktuell strahlend blauer Himmel, etwa 27 Grad, nur ein laues Lüftchen. Heute weiter sonnig und klar, am Abend um die 21 Grad, in der Nacht etwa 16 Grad. Der Wind höchstens frisurenkritisch für Sensibelchen. Morgen früh um 14 Grad, tagsüber sonnig und sehr warm, bis etwa 29 Grad. Abends angenehme 26 Grad, später wieder 16 Grad. Meist sanfter, gelegentlich spürbarer Wind, nachts kurzzeitig deutlich kräftigere Böen. Übermorgen trocken, freundlich mit etwas mehr Wolken, um 20 bis 21 Grad, leichter bis mittelstarker Wind.
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3: Guten Abend zusammen, hier ist Heiko auf Hase Radio, deinem Sender für Osnabrück und die Region. Schön, dass du noch mit dabei bist, um kurz nach 10. Vielleicht kommst du gerade von der Spätschicht, liegst schon im Bett oder bist noch unterwegs auf der A30. Wir begleiten dich durch die Nacht. Mach's dir gemütlich, dreh ein bisschen lauter. Jetzt gibt's für dich einen echten Klassiker. Hier kommt Adam Ant mit Stand and Deliver. Viel Spaß!

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1: Ich bin Tore, hier sind die Nachrichten. Christa und Hans-Jörg Hensler führen ihren hochverschuldeten Biohof in Denkenberg. Nach der Übernahme vor über 25 Jahren brachten Demenz des Vaters, Erbstreit und Widerstand gegen die Umstellung auf Ökolandbau eine wirtschaftliche Krise und Christas Burnout. Ein Angebot der landwirtschaftlichen Familienberatung des katholischen Landvolks zwei Tage nach der Anfrage rettete Hof und Ehe. Die Beratung fördert eigenständige Lösungsfindung statt fertiger Ratschläge. Christas Bruder, der keinen Rat annahm, nahm sich später das Leben. Studien aus Frankreich und Österreich zeigen ein erhöhtes Risiko für psychische Erkrankungen und Suizide bei LandwirtInnen. In Deutschland fehlen repräsentative Daten. Landwirtschaftsminister Alois Rainer will Bürokratie senken und Datenerhebung vorantreiben. BeraterInnen betonen, dass Arbeit und Familie auf dem Hof untrennbar sind und Scham Hilfe blockiert. Hilfe: SVLFG-Krisenhotline 0561 785 111. Telefonseelsorge 0800 11 0 1 Ames 0800 11 0 2 2 11 1 6 1 2 3, Notruf 112. Die G&S IT Group hat ein ehemaliges Verwaltungsgebäude am T7 in Osnabrück gekauft und plant eine umfassende Modernisierung zum zukunftsorientierten Standort T7 Space. Das Bestandsgebäude wird nachhaltig energetisch saniert, bietet künftig flexible Arbeits- und Konferenzflächen sowie Mietbüros. Baubeginn ist im Mai, die Fertigstellung zum Jahreswechsel vorgesehen. Investiert werden rund 8 Millionen Euro. Im Osnabrücker Stadtteil Westerberg ist am Mittwoch, dem 20. Mai gegen 10 Uhr eine 73-jährige Frau Opfer eines Trickbetrugs geworden. Unbekannte gaben sich am Telefon als Polizisten aus, eine Täterin holte anschließend Schmuck ab und flüchtete mit einem schwarzen Auto Richtung Lotterstraße. Die Polizei ermittelt, eine Fahndung blieb zunächst ohne Erfolg. Das waren die Nachrichten, jetzt das Wetter mit Hanna.
2: Danke Tore, das Wetter in Osnabrück. Aktuell strahlend blauer Himmel, etwa 27 Grad, nur ein laues Lüftchen. Heute weiter sonnig und klar, am Abend um die 21 Grad, in der Nacht etwa 16 Grad. Der Wind höchstens frisurenkritisch für Sensibelchen. Morgen früh um 14 Grad, tagsüber sonnig und sehr warm, bis etwa 29 Grad. Abends angenehme 26 Grad, später wieder 16 Grad. Meist sanfter, gelegentlich spürbarer Wind, nachts kurzzeitig deutlich kräftigere Böen. Übermorgen trocken, freundlich mit etwas mehr Wolken, um 20 bis 21 Grad, leichter bis mittelstarker Wind.

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1: Guten Abend, hier ist Heiko auf Hase Radio, deinem Sender für Osnabrück und das ganze Umland. Schön, dass du jetzt kurz nach 11 noch mit uns wach bist. Vielleicht unterwegs im Auto, auf Spätschicht oder schon im Bett mit Kopfhörern. Mach's dir bequem, atme einmal tief durch, die Nacht gehört dir. Und wir kümmern uns um den Soundtrack dazu. Als nächstes für dich Youngblood von The Naked and Famous. Laut aufdrehen und einfach treiben lassen.
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1: Am 25.05.1969, heute vor 57 Jahren, stand das Meriwether Post Pavilion in Columbia, Maryland, Kopf. Zwei Bands, die bald zu Ikonen werden sollten, teilten einen Abend. Und es war das einzige Mal, dass sie das taten. Led Zeppelin, frisch mit ihrer Debütscheibe unterwegs, durften den Abend eröffnen. Auf den Tickets stand aus Versehen Led Zeppelin und die Plätze kosteten lächerliche 3,75 bis $5,75. Heute klingt das wie ein Sammlerstück-Scherz, damals war es der Beginn einer amerikanischen Invasion. Die jungen Amerikaner hörten zu, als Jimmy Page, Robert Plant, John Paul Jones und John Bonham Stücke wie Dazed and Confused, You Shook Me und eine der frühesten Live-Versionen von Whole Lotta Love auspackten. Es war roher, hungriger Rock, der sofort Eindruck machte. Genug, dass spätere Bootlegs und seltene Backstage-Aufnahmen diesen Abend zur Legende machten. Und dann die Headliner, The Who, die gerade mit Tommy auf Tour waren. Roger Daltrey, Pete Townshend, John Entwistle und Keith Moon lieferten das theatralische, explosive Set, das man von ihnen erwartete. Die Zeit lief gegen die Nacht. Berichten zufolge schnitt die Crew die Zeppelin-Setzeit ab, damit der Curfew eingehalten und The Who ihre Show durchziehen konnten. Keine handgemachte Verschwörung, eher ein logistischer Stoß gegen den Uhrzeigersinn der Konzertwelt. Diese einmalige Begegnung, eine junge Band im Aufbruch, eine bereits etablierte, die das Konzept des Live-Blockbusters vorantrieb, wurde zum Mythos. Ein Originalposter wechselte Jahre später für hohe Summen den Besitzer und die Erinnerung an dieses Datum wuchs mit jedem Bootleg und jeder Anekdote. Ein Abend, der zeigte, wie sich Rockgeschichte in einer einzigen Nacht zuspitzen kann. 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
1: Willkommen zu den Nachrichten, ich bin Tore. Christa und Hans-Jörg Hensler führen ihren hochverschuldeten Biohof in Denkenberg. Nach der Übernahme vor über 25 Jahren brachten Demenz des Vaters, Erbstreit und Widerstand gegen die Umstellung auf Ökolandbau eine wirtschaftliche Krise und Christas Burnout. Ein Angebot der landwirtschaftlichen Familienberatung des katholischen Landvolks zwei Tage nach der Anfrage rettete Hof und Ehe. Die Beratung fördert eigenständige Lösungsfindung statt fertiger Ratschläge. Christas Bruder, der keinen Rat annahm, nahm sich später das Leben. Studien aus Frankreich und Österreich zeigen ein erhöhtes Risiko für psychische Erkrankungen und Suizide bei LandwirtInnen. In Deutschland fehlen repräsentative Daten. Landwirtschaftsminister Alois Rainer will Bürokratie senken und Datenerhebung vorantreiben. BeraterInnen betonen, dass Arbeit und Familie auf dem Hof untrennbar sind und Scham Hilfe blockiert. Hilfe: SVLFG Krisenhotline 0561 785 1011. Telefonseelsorge 0800 11 von Ziel 1, 0800 11 von 022, 11 von 623, Notruf 112. Die G&S IT Group hat ein ehemaliges Verwaltungsgebäude am T7 in Osnabrück gekauft und plant eine umfassende Modernisierung zum zukunftsorientierten Standort T7 Space. Das Bestandsgebäude wird nachhaltig energetisch saniert, bietet künftig flexible Arbeits- und Konferenzflächen sowie Mietbüros. Baubeginn ist im Mai, die Fertigstellung zum Jahreswechsel vorgesehen. Investiert werden rund 8 Millionen Euro. Im Osnabrücker Stadtteil Westerberg ist am Mittwoch, dem 20. Mai gegen 10 Uhr eine 73-jährige Frau Opfer eines Trickbetrugs geworden. Unbekannte gaben sich am Telefon als Polizisten aus. Eine Täterin holte anschließend Schmuck ab und flüchtete mit einem schwarzen Auto Richtung Lotterstraße. Die Polizei ermittelt, eine Fahndung blieb zunächst ohne Erfolg. Soweit die Meldungen. Hanna, wie sieht's mit dem Wetter aus?
2: Am Sonntag überwiegend wolkig bis trüb, stellenweise leichter Regen oder Nieselregen, vor allem von Nordwesten bis Südosten, Lichtblicke am ehesten im Osten, nachmittags auch im Westen, Höchstwerte 4 bis 14 Grad, Wind meist schwach aus Westen, zeitweise mäßig mit frischen Böen im Westen, in der Nacht gebietsweise Regen, lokal Nebel, Tiefstwerte 3 bis 8 Grad, im Schwarzwald und Allgäu um 1 Grad. Montag neblig trüb mit Nieselregen, 5 bis 13 Grad. Dienstag öfter Regen, 6 bis 15
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3: Guten Abend, du Nachteule. Hier ist Heiko auf Hase Radio, deinem Sender für Osnabrück und Umgebung. Schön, dass du wach bist und mit mir durch die Nacht gloofst. Wir haben gleich frische News aus aller Welt für dich, davor aber Country fürs Herz. Hier kommt Blake Shelton mit I'll Name the Dogs. Lehn dich zurück und genieße.

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0: Es ist wieder 1 Uhr.
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2: Ich bin Tore, hier sind die Nachrichten. Berlin, Bundesgesundheitsministerin Nina Wagen von der CDU plant laut Redaktionsnetzwerk Deutschland, den Beitragszuschlag in der Pflegeversicherung für Kinderlose um 0,01 Prozentpunkte auf 0,7% zu erhöhen. Kinderlose Versicherte ab 23 Jahren sollen damit insgesamt 4,5 Zehntel 3,3% Beitrag zahlen. Für Versicherte mit Kindern blieben die bisherigen Sätze von 3,7, 3,33 und 3,1% bestehen. Wagen warnt ohne Reform vor einem Defizit von 22,5 Milliarden Euro. Das Familienmusical Die kleine Meerjungfrau, Hör auf deine Stimme, der Autoren Marco Knille und Sebastian Andreas Czeminski-Knille aus Osnabrück sowie Komponist Michael Potthast aus Meppen ist ab sofort auf allen gängigen Streaming-Plattformen verfügbar. Die moderne Andersen-Adaption über Mut und Selbstvertrauen wird seit dem 23. Mai bis zum 12. Juli auf der Freilichtbühne Kahle Wart in Hüllhorst aufgeführt. Im Osnabrücker Stadtteil Westerberg ist am Mittwoch, dem 20. Mai, gegen 10 Uhr eine 73-jährige Frau Opfer eines Trickbetrugs geworden. Unbekannte gaben sich am Telefon als Polizisten aus. Eine Täterin holte anschließend Schmuck ab und flüchtete mit einem schwarzen Auto Richtung Lotterstraße. Die Polizei ermittelt, eine Fahndung blieb zunächst ohne Erfolg. Und damit zu dir, Hanna, mit dem Wetter.
3: Danke, Tore. Das Wetter in Osnabrück. Jetzt ist der Himmel klar, angenehm frisch bei rund 17 Grad und fast windstill. Perfektes Fensteraufstehwetter. Heute bleibt es sonnig, am Nachmittag knackige 30 Grad, nur ein paar brave Wölkchen, der Wind weht eher gemütlich. Abends kühlt es auf etwa 13 Grad ab. Der Himmel bleibt meist klar. Morgen frisch, etwas bewölkt, später mehr Wolken, meist trocken, um 20 Grad, Wind leicht bis mittel. Übermorgen Sonne-Wolken-Mix, etwa 25 Grad. Abends vereinzelt leichte Schauer möglich.
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4: Hey, schön, dass du noch wach bist. Du bist bei Hase Radio, deinem Sender für Osnabrück und ums ganze Umland. Ich bin Heiko und begleite dich durch die Nacht. Gleich gibt's weiter viel Musik und zwischendurch frische News aus aller Welt. Jetzt für dich ein bisschen Country Power. Hier sind Sugarland mit Settlen. Laut aufdrehen und

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1: Ich bin Tore, hier sind die Nachrichten. Berlin, Bundesgesundheitsministerin Nina Wagen von der CDU plant laut Redaktionsnetzwerk Deutschland, den Beitragszuschlag in der Pflegeversicherung für Kinderlose um 0,01 Prozentpunkte auf 0,7% zu erhöhen. Kinderlose